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2: Ich bin Joshua Heise. Ein Bahnticket zum Supersparpreis zu ergattern ist tagsüber nur selten möglich. Das zeigt eine Untersuchung von Verbraucherschützern, über die die FAZ berichtet. Demnach war das günstigste Angebot an vielen Tagen nicht verfügbar. Die Bahn weist das zurück. Uli Reitinger berichtet.
3: Der Bundesverband der Verbraucherzentralen hat die Ticketpreise fast 2 Jahre lang beobachtet. Nur an knapp jedem vierten Tag gab es zwischen 7 und 19 Uhr tatsächlich so günstige Tickets wie in der Werbung versprochen. An den anderen Tagen gab es zwar auch Fahrscheine zum Supersparpreis, der lag aber zwischen 15 und 157% über dem Werbepreis, heißt es in der Untersuchung.
2: Friedrich Merz ist so unbeliebt wie kein Bundeskanzler vor ihm. Aber eine richtige Alternative gibt es nicht, hat der Politikwissenschaftler Wurtmann der Rheinischen Post gesagt. Zwar hätten NRW-Ministerpräsident Wüst und CSU-Chef Söder Ambitionen, Wurtmann bezweifelt aber, dass die CDU Söder die Kanzlerschaft kampflos überlasse oder die SPD das mittragen würde. Marokkos Innenministerium macht Falschinformationen im Internet für den Massenansturm auf die spanische Exklave Ceuta verantwortlich. Zehntausende Migranten hätten demnach fälschlich geglaubt, ein Gerichtsurteil verbiete Rückführungen ohne Verfahren bei Ankunft über den Seeweg. Spanien hatte diese Erklärung bereits am Freitag abgegeben. 72 Menschen sind nach spanischen Angaben gestorben. Marokko spricht von 11. Wahrscheinlich am Dienstag soll der Bundestagsinnenausschuss zum Anschlag auf den Berliner Christopher Street Day beraten. Die Grünen haben dafür 50 Fragen an die Bundesregierung gestellt, die dem Redaktionsnetzwerk Deutschland vorliegen. Gerade weil der mutmaßliche Täter tot sei, müsse die parlamentarische Aufklärung umso gründlicher erfolgen, sagte Fraktionssprecher Emmerich. Astrofans haben bald die Chance, ein seltenes Himmelsspektakel in Sachsen zu erleben. Wenn die Sonne am 12. August untergeht, wird es eine partielle Sonnenfinsternis geben, sagt Florin Strohl von der Sternwarte Nordsachsen.
4: Da beobachtet man, wie der Mond Stück für Stück die Sonne verdeckt. Und irgendwann mal bleibt von der Sonne nur eine Sichel. Und dann geht die Sonne auch unter und die geht auch teilweise verfinstert unter.
2: Wer dieses Ereignis gut beobachten will, brauche also freie Sicht zum Horizont. Am besten auf einem Berg mit guter Sicht Richtung Westen.
1: Das Sachsenwetter.
5: Die Nacht ist gering bewölkt, Temperaturen 18 bis 16 Grad. Angenehm, ja, der Montag heute dann sonnig und trocken. Richtig schöner Sommermontag. Bis zu 34 Grad sind möglich. Auch Dienstag, da wird es noch etwas heißer. Dann sogar bis 36 Grad.

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11: Ich bin Joshua Heise. Deutschland hinkt bei der Digitalisierung weiter hinterher. Im neuen EU-Vergleich des Digitalverbands Bitkom fällt die Bundesrepublik von Platz 14 auf Platz 17 zurück, obwohl die Gesamtpunktzahl im Ranking leicht gestiegen ist. Bitkom-Präsident Wintergerst macht in der Rheinischen Post vor allem die oft quälend langen Planungs- und Genehmigungsverfahren verantwortlich. Der Präsident des Deutschen Instituts für Wirtschaftsforschung, Fratscher, hält die Abschaffung der abschlagsfreien Rente mit 63 für unverzichtbar. Denn dadurch ließen sich langfristig knapp 10 Milliarden Euro einsparen, sagte er der Rheinischen Post. 3 ostdeutsche CDU-Ministerpräsidenten hatten sich zuletzt gegen die Abschaffung positioniert. SPD-Chefin Baas fordert von der Union eine klare Position. Umweltstaatssekretär Flassbart hat für den nächsten Sommer einen nationalen Hitzeaktionsplan gefordert. Im ZDF fand der SPD-Politiker klare Worte.
12: Diejenigen, die immer mal wieder reden, dass der Klimaschutz doch vielleicht auch nicht zu ernst genommen werden darf, dass man die Dinge doch auch noch mal ein bisschen mit Augenmaß angehen soll, die produzieren das Leid von übermorgen.
11: Außerdem gab Flassbart dem Bundesrechnungshof die Schuld daran, dass viele Krankenhäuser keine Klimaanlagen haben. Der Rechnungshof hatte gesagt, dass die Bundesregierung mit einem entsprechenden Programm ihre Kompetenzen überschritten habe. Hacker haben bei der Regierung von Liechtenstein 31.000 hochsensible Datensätze gestohlen. Betroffen ist ein Verzeichnis, das zum Beispiel die Personen hinter Stiftungen und Firmen im Fürstentum beinhaltet. Liechtenstein gilt als eins der verschwiegensten Finanzplätze Europas. Der Datenklau geschah demnach schon am Donnerstag. Die Regierung hat 2 Tage später einen Krisenstab eingerichtet. Astrofans haben bald die Chance, ein seltenes Himmelsspektakel in Sachsen zu erleben. Wenn die Sonne am 12. August untergeht, wird es eine partielle Sonnenfinsternis geben, sagt Florin Strohl von der Sternwarte Nordsachsen.
0: Da beobachtet man, wie der Mond Stück für Stück die Sonne verdeckt. Und irgendwann mal bleibt von der Sonne nur eine Sichel. Und dann geht die Sonne auch unter und die geht auch teilweise verfinstert unter.
11: Wer dieses Ereignis gut beobachten will, brauche also freie Sicht zum Horizont. Am besten auf einem Berg mit guter Sicht Richtung Westen.
13: Das Sachsenwetter. Die Nacht ist gering bewölkt, Temperaturen 18 bis 16 Grad. Angenehm, ja, der Montag heute dann sonnig und trocken. Richtig schöner Sommermontag. Bis zu 34 Grad sind möglich. Auch Dienstag, da wird es noch etwas heißer. Dann sogar bis 36 Grad.

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16: Ich bin Joshua Heise. Guten Morgen. Berufstätige sind 2025 so häufig wie noch nie wegen Stress krankgeschrieben gewesen. Nach Zahlen der kaufmännischen Krankenkasse sind die Krankheitstage in dem Bereich seit 2017 um 80% gestiegen. Als Gründe nennt die KKH neben privaten Problemen zu hohes Arbeitspensum, Überstunden, Existenzängste und Konflikte am Arbeitsplatz. Ein Bahnticket zum Supersparpreis zu ergattern, ist tagsüber nur selten möglich. Das zeigt eine Untersuchung von Verbraucherschützern, über die die FAZ berichtet. Demnach war das günstigste Angebot an vielen Tagen nicht verfügbar. Die Bahn weist das zurück. Uli Reitinger berichtet.
17: Der Bundesverband der Verbraucherzentralen hat die Ticketpreise fast 2 Jahre lang beobachtet. Nur an knapp jedem 4. Tag gab es zwischen 7 und 19 Uhr tatsächlich so günstige Tickets wie in der Werbung versprochen. An den anderen Tagen gab es zwar auch Fahrscheine zum Supersparpreis, der lag aber zwischen 15 und 157% über dem Werbepreis, heißt es in der Untersuchung.
16: Die Union streitet intern über die Abschaffung der abschlagsfreien Rente nach 45 Beitragsjahren. Für Bayerns Ministerpräsident Söder kam der Gegenwind der Ost-MPs aus Sachsen, Sachsen-Anhalt und Thüringen überraschend. Alle hätten dem Rentenpaket zugestimmt, so der CSU-Chef im ARD-Sommerinterview. Die SPD, die Abschaffung eh nicht wollte, ist laut Parteichefin Baas offen dafür, nachzuverhandeln. Marokkos Innenministerium macht Falschinformationen im Internet für den Massenansturm auf die spanische Exklave Ceuta verantwortlich. Zehntausende Migranten hätten demnach fälschlich geglaubt, ein Gerichtsurteil verbiete Rückführungen ohne Verfahren bei Ankunft über den Seeweg. Spanien hatte diese Erklärung bereits am Freitag abgegeben. 72 Menschen sind nach spanischen Angaben gestorben. Marokko spricht von 11. Astrofans haben bald die Chance, ein seltenes Himmelsspektakel in Sachsen zu erleben. Wenn die Sonne am 12. August untergeht, wird es eine partielle Sonnenfinsternis geben, sagt Florin Strohl von der Sternwarte Nordsachsen.
18: Da beobachtet man, wie der Mond Stück für Stück die Sonne verdeckt. Und irgendwann mal bleibt von der Sonne nur eine Sichel. Und dann geht die Sonne auch unter und sie geht auch teilweise verfinstert.
16: Wer dieses Ereignis gut beobachten will, brauche also freie Sicht zum Horizont. Am besten auf einem Berg mit guter Sicht Richtung Westen.
19: Na, da gucken wir gleich mal nach dem Katja Möckel-Wetter, bevor wir uns um die Sonnenfinsternis kümmern.
20: Ja, und die aktuelle Verkehrslage ist ein angenehmer Start in die 5. Ferienwoche und es bleibt sommerlich schön, kaum Wolken, aktuell wenn überhaupt, bei 17 Grad in Leipzig, 15 haben wir in Dresden und 15 Grad auch in Chemnitz. Tagsüber dann verbreitet Sonne, es gibt wirklich nur ein paar lockere Wolken, eventuell im Bergland ein kleines Schauerrisiko, aber ansonsten bis zu 34 Grad.
19: Und einen Blitzer gibt es auch schon heute Morgen. In Leipzig steht der Superblitzer weiter auf der Permoser Straße stadteinwärts in Höhe Aral.
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19: So, also Sonnenfinsternis ist auch immer wieder ein schönes Thema. Wüsstest du noch, wo deine Sonnenfinsternisbrille sich befindet, wenn du eine hast?
20: Oh Gott.
19: Ich wüsste es nicht mehr. Man müsste sich dann neue kaufen. Aber heute ist es noch nicht so weit. Erstmal munter werden. Was sind denn die Sprüche an so einem Tag wie heute Morgen? Neue Woche, neues Glück. Oder auch alles neu macht der August. mit Musik, die uns aber ans Herz gewachsen ist. Wir starten mal schön in diesem Montag mit Camouflage. Guten Morgen.
20: Morgen.

0: wird ein guter Morgen. Fängt schon mal fein an mit Bonnie Tyler auf Hitradio RTL. Willkommen und hello.
1: In Gedenken an, natürlich, ja, guten Morgen.
0: Ja, das ist, wenn man sich mal legt, wie viele tolle Musikstücke wir so spielen, die uns ans Herz gewachsen sind und wer davon mittlerweile wirklich im Pophimmel schon ist. Mein ja, lieber Freund.
1: Das ist dramatisch. So,
0: wir halten dafür hier unten zur Stange, auch heute wieder. Es ist gleich 17:15 Uhr, Katja Möckel für Sie da und Uwe Fischer. Heute ist wieder viel los. Hoffentlich auch viel Schönes. Mhm. Wir werden nachher, hast du heute schon geduscht? Willst du als erste weltweit das neue Pepsi-Duschgel probieren?
1: Pepsi-Duschgel? Ja. Oh, weiß ich
0: dann
1: nicht.
0: Neueste Schrei. Ich weiß auch nicht, ob man das im Bad braucht, wenn es dann nach Cola riecht, wenn man aus der Duschkabine steigt. So, die Kollegen haben um diese Uhrzeit immer einen klugen Gedanken mit auf dem Weg und den wollen wir uns jetzt mal hier anhören.
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3: Mein Handy ist voller Fotos. Meist habe ich bei einer Gelegenheit mehrere gemacht, um mir dann später das Beste rauszusuchen. Aber beim Vorhaben blieb es meistens. Neulich wollte ich den Himmel fotografieren, als es fast ganz dunkel war, denn er sah traumhaft schön aus. Da ich zu der Zeit in einem Zug saß und die Lichter im Waggon sich in der Scheibe spiegelten, erwies sich das als schwierig. Irgendwie bekam ich kein gutes Foto hin. Am Ende hatte ich kein vernünftiges Foto und das Spektakel am Himmel war vorbei. Pech gehabt. Wir wollen alles festhalten, was wir schön finden, aber verpassen dabei, es zu genießen. In der Bibel steht, lass deine Augen stracks vor sich sehen und deinen Blick gerade ausgerichtet sein. In meinem Urlaub will ich daher versuchen, es anders zu machen. Weniger Fotos machen, mehr den Augenblick live und ohne Filter genießen. Dann habe ich mehr von meinem Handyspeicher und mein Herz ist voll mit schönen Bildern.
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0: 5.22 Uhr. 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
1: Sachsenrekorde. Den Mann, der älteste Simpson hat, haben wir ja nur gefunden. Den ersten Rekordhalber haben wir gekürt. Ab sofort suchen wir den längsten Kassenbon im Land. Ich habe mal was mitgebracht.
2: Ja.
1: Ich weiß nicht, ob ich damit in Führung gehe. Guck mal hier,
2: das sind
1: 21 Zentimeter.
2: Ja, hast schon gemessen.
1: Platz 2 wäre 24,5 Zentimeter und hier 26 Zentimeter. Von dort, von der Tankstelle. Ja,
2: alles,
1: was anderes habe ich gerade nicht.
2: Ach so.
1: So. Kannst du überbieten?
2: Ich überlege gerade, wann ich zuletzt wo einen Kassenbon.
1: Man sagt ja immer, danke, brauche ich nicht, stimmt's oftmals?
2: Nee, weil
1: es schade ums Papier ist.
2: Nee, weil es ja mittlerweile gang und gäbe ist, dass du einen E-Bon bekommst.
1: Richtig, oder das eben, wenn du wirklich
2: aufheben willst. Und dann kriegst du kaum noch Kassenzettel tatsächlich.
1: Ja, hast du Pech gehabt.
2: Ich brauche schon auf Papier. Kann ich nicht mitmachen.
1: Wer die Woche wirklich den längsten Kassenzettel, also nicht die teuerste Rechnung, sondern den längsten Kassenzettel, dem winken wieder 500 Euro, alle Infos bei unserem Netz.
2: 500 Euro Rekordprämie, oder?
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1: Mit Michael Daub, guten Morgen. An der Kiesgrube Kleinpösener bei Leipzig ist am Wochenende eine leblose Person entdeckt worden. Es handelt sich vermutlich um eine 42 Jahre alte Frau, die bei einem Badeunfall ums Leben gekommen ist. Der Präsident des Deutschen Instituts für Wirtschaftsforschung, Fratscher, hält die Abschaffung der abschlagsfreien Rente mit 63 für unverzichtbar. Denn dadurch ließen sich langfristig knapp 10 Milliarden Euro einsparen, sagte er der Rheinischen Post. Wahrscheinlich morgen soll der Bundestagsinnenausschuss zum Anschlag auf den Berliner Christopher Street Day beraten. Die Grünen haben dafür 50 Fragen an die Bundesregierung gestellt, die dem Redaktionsnetzwerk Deutschland vorliegen. Auf den Autobahnen rund um Chemnitz gibt es wegen Bauarbeiten ab heute neue Behinderungen. Auf der A4 Richtung Dresden ist die Abfahrt Frankenberg bis Freitag gesperrt. Auf der A72 wiederum ist zwischen Hartmannsdorf und Niederfrohna bis Anfang Oktober die jeweils linke Spur dicht. 14 Jahre lang ging es gut. Am vergangenen Wochenende geriet ein Autofahrer in Görlitz in eine Verkehrskontrolle. Einen Führerschein hatte er nicht. Der war ihm 2012 offenbar abgenommen worden. Nun kommt ein Strafverfahren auf den 33-Jährigen zu.
2: Das muss das mal drauf haben. 10 Jahre lang ohne Führerschein zu fahren. Leute, wir gucken mal aufs Katja Möckel Wetter.
3: Ja, das sieht wieder sehr gut aus für diese Ferienwoche. Es bleibt hochsommerlich mit um und über 30 Grad. Und dieser Montag startet schon sehr angenehm. Aktuell haben wir zwischen 14 und 18 bis 34 soll es da heute wieder geben. Dabei fast Sonne pur. Nur Richtung Bergland können sich ein paar Wolken zusammentun. Und eventuell der ein oder andere Schauer ist dabei.
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2: Und es gibt eine wichtige Verkehrsmeldung von der Straße zwischen Töppeln und Pörsdorf. Das ist dort bei Rüdersdorf an der Autobahnabfahrt. Da sind nämlich Pferde gerade unterwegs und offensichtlich ausgerissen. Ein Blitzer auch schon in Leipzig auf der Permoser Straße.
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2: und Katja Möckel. Ich soll dich von besorgten Hörerinnen und Hörern fragen, ob es dir gelungen ist, übers Wochenende ein bisschen deine Sommergrippe auszukurieren.
3: Naja, sag mal, so schlimmer darf es nicht werden.
2: Das passt übrigens auf alles, auch auf die allgemeine Gesamtsituation. Schlimmer kann es nicht werden und soll es auch nicht. Vielleicht können wir für ein bisschen Schwung am Montagmorgen um 5:30 sorgen. Jetzt mit Musik von Irene Cara.
3: Moin.

0: munter werden mit den Pet Shop Boys auf Hitradio RTL am Montagmorgen, am geliebten Montag mit Katja Möckel und Uwe Fischer.
1: Ist doch schön, da geht's wieder los.
0: Geht wieder los, dass wir was zu tun haben. Da kommen wir nicht auf dumme Gedanken, hat die Oma immer gesagt. So, falls Sie zu den Hörerinnen und Hörern gehören, die in wilder Ehe leben und uns hören, schämen Sie sich, ändern Sie sich.
1: Weil?
0: Wenn Sie schon lange zusammen sind, wird es Zeit, dass ihr mal heiratet, Freunde. Nehmt euch ein Beispiel.
1: Das muss aber nicht immer gut gehen, ne?
0: Nee,
1: sag ich
0: aber,
1: jetzt schon.
0: Aber es ist ja, also
1: ich kenne viele Pärchen, die waren ewig lange zusammen, haben dann geheiratet und
0: dann wurde es komisch.
1: Zwei oder drei Jahre später dann getrennt. Kurios.
0: Liegt das am Heiraten, weil dann plötzlich so viel Druck aufkommt?
1: Keine Ahnung, ich weiß es nicht.
0: Möge das beim Cristiano Ronaldo anders sein, deswegen komme ich nämlich drauf, weil es wurde ja am Wochenende bekannt, dass er wirklich jetzt seine Jorginho offensichtlich ums Ja-Wort fragen möchte.
1: Gebettelt hat, ja.
0: Also zumindest hat er Antrag gemacht offensichtlich. Und das muss schon eine Weile her sein, denn die werden jetzt am Wochenende, vielleicht haben Sie Bekannte, die auf Madeira urlauben oder Sie hören uns hier gerade selbst über die Hitradio RTL-App auf Madeira. Jetzt am Wochenende wird da groß in der Kirche, ich kenne mich da nicht so aus, große Kapelle oder Kathedrale sogar, die offizielle Trauung.
1: Ist ja seine Heimat. Also
0: ach, deswegen.
1: Wenn nicht, wo dann?
0: Ja, und die haben ja auch nicht nur gute Zeiten durch, die beiden, ne?
1: Naja.
0: Mit den Kindern.
1: Der ist ja auch kein Kind von Traurigkeit. Hat ja viele.
0: Was? Affären?
1: Natürlich, klar. Kannst du dich immer an die mit Paris Hilton erinnern? Ich weiß gar nicht, wann das war.
0: Das stimmt doch gar nicht.
1: Natürlich.
0: Das ist doch alles nur erstunken, erlogen und so weiter. Auf jeden Fall.
1: Er wird nicht nur eine Madame gehabt haben.
0: Möge es sein. Naja, auch da bin ich wieder bei der Oma, wie ich angefangen habe. Die Oma hat auch immer gesagt, hoffentlich hat er sich ausgetobt, da kann er jetzt heiraten, alles wird gut. Also, unseren Segen haben sie auf jeden Fall. Möge es eine tolle Party werden. Wir machen jetzt auch Party mit DJ Bobo auf Hitradio RTL.

0: So gefällt uns das nicht. Zu hektisch in die neue Woche. Willkommen bei Hitradio RTL. 6:10 ist es. Vielleicht geht es Ihnen wie mir. Vielleicht haben Sie sich auch in letzter Zeit nicht wirklich gut bewegt. Aber jetzt am Wochenende und da hast du Montagmorgen schon ein bisschen Muskelkater. Ich bin richtig erstaunt.
1: Muskelkater?
0: Weißt du, wovon nicht lachen? Wir haben das ganze Wochenende Tischtennis gespielt. Wir haben endlich mal die Platte wieder raus, wie man es macht, einmal im Jahr.
1: Ja.
0: War schön.
1: Und ich war auch nicht. Davon kriegt man Muskelkater.
0: Naja, ein bisschen.

0: guten Morgen und großer Dank an die fleißigen Bauarbeiter auf der A14 Baustelle bei Grimma. Die große Brückenbaustelle war ja am Wochenende die Autobahn gesperrt. Und die haben so reingehauen, dass sie sogar eher fertig geworden sind, sodass es schon seit gestern ja wieder läuft. Das hören wir gerne. Mehr davon hoffentlich gute Nachrichten gleich hier bei Hitra, der Teleaktuell. Wir machen das jetzt ohne Werbung, geht sofort los.
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2: Mit Michael Daub. Guten Morgen. Nach einem brutalen Raubüberfall auf eine Frau in Leipzig-Plagwitz beginnt heute der Prozess vor dem Landgericht. Dem Angeklagten drohen mehrere Jahre Haft. Clarissa Kunert kennt die Anklage.
3: Laut Staatsanwaltschaft soll der Angeklagte gemeinsam mit einer bislang unbekannten Frau an der Wohnung der Geschädigten geklingelt haben. Nachdem diese die Tür geöffnet hatte, soll er ihr Pfefferspray ins Gesicht gesprüht haben. Während die Frau dann wehrlos war, durchsuchten die Täter die Wohnung und fanden hinter einer Fußleiste 30.000 Euro Bargeld. Anschließend sollen sie die Frau an Händen und Füßen gefesselt und ihr den Mund zugeklebt haben, bevor sie mit dem Geld flüchteten. Der Angeklagte sitzt derzeit in Haft. Die mutmaßliche Komplizin wird weiterhin gesucht.
2: An der Kiesgrube Kleinpösner bei Leipzig ist am Wochenende eine leblose Person entdeckt worden. Zuvor hatte es eine Suchaktion nach einer 42 Jahre alten Frau gegeben. Die Frau war zu dem See gegangen und kehrte anschließend jedoch nicht nach Hause zurück. Ein Angehöriger meldete sich nach Angaben eines Polizeisprechers als vermisst. Mit Hilfe eines Sonarbootes wurde die Vermisste gefunden. Die Polizei geht derzeit von einem Badeunfall aus. Hinweise auf eine Straftat liegen nicht vor. Der Präsident des Deutschen Instituts für Wirtschaftsforschung, Fratscher, hält die Abschaffung der abschlagsfreien Rente mit 63 für unverzichtbar. Denn dadurch ließen sich langfristig knapp 10 Milliarden Euro einsparen, sagte er der Rheinischen Post. Die drei ostdeutschen CDU-Ministerpräsidenten aus Sachsen, Sachsen-Anhalt und Thüringen hatten sich zuletzt gegen die Abschaffung positioniert. SPD-Chefin Baas fordert von der Union eine klare Position. Wahrscheinlich morgen soll der Bundestagsinnenausschuss zum Anschlag auf den Berliner Christopher Street Day beraten. Die Grünen haben dafür 50 Fragen an die Bundesregierung gestellt, die dem Redaktionsnetzwerk Deutschland vorliegen. Gerade weil der mutmaßliche Täter tot sei, müsse die parlamentarische Aufklärung umso gründlicher erfolgen, so Fraktionssprecher Emmerich. Und auf den Autobahnen rund um Chemnitz gibt es ab heute neue Behinderungen. So wird auf der A4 Richtung Dresden die Abfahrt Frankenberg bis voraussichtlich Freitagmittag gesperrt. Grund dafür sind Kanalarbeiten. Auf eine längere Einschränkung müssen sich Autofahrer auf der A72 einstellen. Zwischen den Anschlussstellen Hartmannsdorf und Niederfrohna wird die jeweils linke Spur gesperrt. Hier wird bis Anfang Oktober an den Leitplanken gearbeitet.
0: Und unser Katja Möckel-Wetter.
4: Ja, also diese Bauarbeit auf den Straßen sind wirklich nicht zu beneiden bei diesen Temperaturen. Ne? Heute wieder bis 34 Grad. Die sind aber wirklich nur Beispiele, nicht, dass es gleich wieder Shitstorm gibt. Gibt auch andere schwitzige Jobs. Ne? Aber noch geht's heute früh. Aktuell haben wir zwischen Chemnitz und Frankenberg 15 Grad, Löbau 17, Wurzen zur Stunde 16. Tagsüber dann verbreitet Sonne, wirklich nur ein paar lockere Wolken. Eventuell im Bergland so ein kleines Schauerrisiko.
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0: Die Autobahn A13 Richtung Berlin zwischen Großräschen und Bronco ist ein Fahrzeug liegen geblieben. Und wichtig noch, vorhin waren Pferde ausgerissen. Wir haben noch keine Entwarnung zwischen Pörsdorf und Rüdersdorf. Der Autobahnabfahrt dort waren Pferde unterwegs, mehrere. Blitzer in Triebel auf der Hauptstraße, in Bernsdorf auf der Hoyerswerdaer Straße und in Leipzig per Moserstraße bei Aral statt einwärts.
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0: Was fragt der Verkäufer oder die Kassiererin beim Einkaufen als letztes, wenn sie bezahlt haben? Kassenbon? Kassenzettel? Warum wir denn seit ein paar Tagen natürlich sagen, natürlich, Kassenzettel bitte. Und wie sich das für Sie auszahlen könnte, gleich hier. Kassenbon. So, wir starten mit den Bad Boys Blue. Guten Morgen.

0: Es ist 6.12 Uhr.
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0: In dieser Woche suchen wir denjenigen oder diejenige im Land mit dem längsten
2: Kassenzettel. Und da geht es auch wieder um 500 Euro Rekordprämie.
0: So, ich habe selber mitgemacht vor einer Stunde mit meinem 26 cm Kassenzettel, kann ich mir aber gleich hinten anstellen. Durchgefallen.
2: Naja, von der Tankstelle, da hast du dann wahrscheinlich, wenn du jetzt nicht noch eine Bockwurst kaufst und irgendwelche andere Getränke oder sowas, dann wird da jetzt nicht so lang, ne?
0: Ja, es wird auf jeden Fall wird es sehr unterhaltsam werden diese Woche. Die allererste, die uns übrigens die Kassenzettel geschickt hat, ist Michael Ulbricht gewesen aus Mittweida.
2: Der allererste.
0: Der war beim Kaufland einkaufen, kann man ja auch dazu sagen. Und hat eine stattliche Länge.
2: Ja, 48,1 Zentimeter.
0: Und da ist auch nicht alleine. Die Nicole Köhler aus Hainichen hat sie auch gerade geschickt.
2: Aber die hat das nicht ganz getoppt. 46 Zentimeter Kassenbon bei Rossmann. Das ist aber auch schon ordentlich. Aber ich glaube, da geht noch ein bisschen mehr.
0: Ja, es führt momentan, wir haben aber wirklich noch nicht alle natürlich gesichtet, es führt momentan Ina
2: und Falk Lange aus Kolditz. Ja. Die kaufen anscheinend gerne und viel bei Lidl und haben uns gleich zwei geschickt. Einmal mit 42 cm und einmal 51 cm. Aber ihr müsst jetzt aufpassen, tatsächlich, der Kassenzettel muss vor heute quasi, also ja, vor heute ausgestellt worden sein. Also vor
0: heute.
2: Weißt du, wie ich meine?
0: Vor Freitag. Also
2: ja, der darf
0: alles zählt bis zum 31. Juli.
2: Genau, du darfst nicht bis heute erst einkaufen gehen. Und es muss tatsächlich auch ein echter, zusammenhängender Kassenzettel sein. Also wenn du so mehrere Seiten ausgedruckt hast, dann funktioniert das nicht.
0: Weißt du, was mir gerade durch den Kopf geht? Mir war gar nicht bewusst, dass diese Kassenzettel wirklich so elend lang sein können.
2: Du musst das doch kennen als Großfamilie.
0: 51, man zahlt ja so viel dann digital und
2: vor allem. Ja, da kriegst du ja auch eine Karte,
0: so ein Zettel. Kassenzettel brauche ich nicht, sagt mir oft, wie sinnlos ist. So, also 51 cm ist der Hammer. Wer kann das überbieten? 500 Euro winken als Prämie für den nächsten Rekord.
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0: So klingt der Montagmorgen bei Hitradio RTL für Sie. Ach, 6.21 Uhr ist es. Und wir hoffen, es ist alles Roger für die neue Woche.
1: Alles Roger.
0: Alles Roger oder was? Denn das ist unsere Frage. Warum sagen wir eigentlich, ist alles Roger? Warum sagen wir nicht alles Johnny oder alles Mike?
1: Mhm. Könnte nur einer wissen. Hier ist unser helles Köpfchen, Matthias Drahim.
2: Aha, in 30 Sekunden.
3: Wer im Englischen Roger heißt, der wäre in Frankreich ein Roger oder bei uns in Deutschland ein Rüdiger. Aber wieso landet der jetzt immer am Ende der Funksprüche zwischen Fluglotse und Pilot? Beim Militär, da gibt es eine Buchstabiersprache. A wie Anton, B wie Bertha, C wie Cäsar und so weiter. Und im Englischen wird für den Buchstaben R das Wort Roger verwendet. Denn R, das steht im internationalen Funkverkehr für Received, was übersetzt empfangen oder erhalten heißt. Den Receiver, den Empfänger, den kennen wir ja von der Stereoanlage. Also bedeutet alles Roger, so viel wie alles empfangen, alles ist angekommen.
0: Wunderbar, dann kommt jetzt hoffentlich auch Musik von Pat Benatar gut bei Ihnen an.

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1: Einen wunderschönen guten Morgen. Und was hat uns bewegt am Wochenende? Natürlich die Auswirkungen nach dem schweren Unwetter in der sächsischen Schweiz. Etliche Spenden sind da ja jetzt schon zusammengekommen. Aber der Kahlschlag wird lange Spuren hinterlassen. Was sonst noch hörenswert ist für Ihren Wochenstart gleich hier. 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
5: Mit Michael Daub, guten Morgen. Nach einem brutalen Raubüberfall auf eine Frau in Leipzig-Plagwitz beginnt heute der Prozess vor dem Landgericht. Dem Angeklagten wird vorgeworfen, in die Wohnung der Frau eingedrungen zu sein, sie mit Pfefferspray attackiert und 30.000 Euro Bargeld gestohlen zu haben. Sachsens Polizisten werden befragt. Es geht um das Arbeitsklima, um die Arbeit im Team, um Rollenbilder und Erfahrungen aus dem Dienstalltag, kündigte das Innenministerium an. Der Verbraucherzentrale Bundesverband bemängelt zu wenig günstige Supersparpreistickets bei der Deutschen Bahn. Wie die FAZ berichtet, stellten die Verbraucherschützer nach knapp zweijähriger Untersuchung fest, dass die Schnäppchen an rund 3/4 der Tage nicht für Fahrten zwischen 7 und 19 Uhr verfügbar waren. Mitten in der Nacht hat in Ägypten die Erde gebebt. Das Beben ereignete sich nahe der Hauptstadt Kairo in gerade mal 10 Kilometern Tiefe und hatte laut US-Erdbebenwarte eine Stärke von 5,0. Und ab heute lässt das Tiefbauamt 23 Straßenabschnitte in Zwickau neu asphaltieren. Los geht's auf der Moritzstraße. Die Arbeiten laufen bis zum 18. September.
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1: Ja, also ich muss sagen, den Ferienkindern geht's nicht schlecht hierzulande. Alles ist möglich, auch in dieser 5. Ferienwoche. Baden, Abenteuerpark und auch Fußballcampen, so mit 1-2 Trinkpausen mehr. Denn es bleibt hochsommerlich mit um und über 30 Grad. Dieser Montag startet schon sehr angenehm. Aktuell haben wir zwischen 14 und 18. Bis 34 soll es heute wieder geben. Dabei fast Sonne pur, nur in Richtung Bergland können ein paar dichtere Wolken im Laufe des Tages dann auftauchen.
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0: Und nochmal eine Warnung für alle, die Autobahn A4 Rüdersdorf Abfahrt runtermachen und dann Richtung Pürsdorf fahren. Waren vorhin mehrere Pferde an der Fahrbahn. Vorsicht! Geblitzt wird in Kesselsdorf auf der B173 Richtung Freiberg. In Dresden stehen sie weiter auf der Quorener Straße und in Triebel auf der Hauptstraße.
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0: Waren Sie schon mal an der Algarve in Portugal? Warst du da schon mal?
1: Ja, da war ich schon mal. Hm?
0: Ist offiziell eines der günstigsten Urlaubsregionen Europas, haben sie gesagt.
1: Aber jetzt, nicht
0: momentan.
1: Nicht vom Hotel.
0: Da sollst du noch einen Kaffee für 1,50 geben.
1: Ja.
0: Und du sollst einigermaßen gut leben können.
1: Die Nebenkosten sind wohl recht günstig. Aber wenn du mal ein Hotel buchen willst, da zahlst du schon ordentlich.
0: Na, da gehen wir jetzt lieber zur Arbeit, oder was sagen Sie? Montagmorgen, nicht ohne Kim Wilde und Cambodia.

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1: Die Leitung steht zum Andreas Stadelmann in Werdau. Guten Morgen.
2: Guten Morgen. Ihr seid ja bald in Leubnitz, habe ich gehört.
3: Die nächste Hitradio RTL Disco-Nacht steht an, genau. Wir kommen aus der Sommerpause zurück.
1: Rampazamba genau. In der Pampa.
2: Ich wohne gleich nebenan.
3: Ja. Na, dann sehen wir uns vielleicht. Vorher schätzen wir erstmal, und zwar bis zu wie viele Eier legt eine Kopflaus pro Tag?
1: Das ist kein schönes Thema zur Frühstückszeit.
3: Aber alltäglich.
1: Oh ja. Wie oft hat man die aus dem Kindergarten mitgebracht? Ich sage 20.
2: Ich sage 50.
3: Ich habe mich mal genau belesen, denn ich hatte bei meinen Kindern zum Glück nichts damit zu tun. Die Eier werden von den weiblichen Läusen direkt in die Nähe der Kopfhaut an das Haar geklebt. Nach etwa 7 bis 10 Tagen schlüpfen die kleinen Larven dann aus diesen Eiern. Und eine erwachsene Laus lebt bis zu 4 Wochen auf unserem menschlichen Kopf und legt pro Tag bis zu 10 Eier. Gar nicht mal so viel, oder?
1: Na, trotzdem richtet es ganz schön Schaden an. Wer die Erfahrung hat, weiß, wovon ich rede.
3: Genau. Aber sag mal, früher war das viel schlimmer, weil ich hatte persönlich

0: auch mal Läuse, aber das, was du dir da auf die Haare schmieren musstest, das war 10-mal schlimmer als das, was es heute gibt.
1: Auch, das,
0: das hat gestunken wie Huberts.
2: Ja.
0: Und in den Augen gebrannt. Ja,
1: so,
0: genau.
1: Jetzt rufe ich dir zu, mein Andreas, es lebe die Läusehake und ich fahre aber näher dran.
0: Du kriegst zum Wochenende, komm, unser schönes Hitradio RTL Rundum Glücklich Paket.
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6.50 Uhr, 10 vor 7 und an den Verkehrsmeldungen von Hitradio RTL merkt man, dass Montag ist. Die A14 Richtung Dresden zwischen Grimma und Mutschen liegen Reifenteile. In Plauen geht an der Kreuzung Kasimowstraße, Reisigerstraße die Ampel nicht mehr. Und auf der A4 Richtung Dresden hat es gerade einen Unfall gegeben zwischen dem Kreuz Chemnitz und der Abfahrt Chemnitz Mitte. Deswegen ist die rechte Spur blockiert. Und Blitzer gibt es auch in der neuen Woche jetzt auf der B178 in Zittau.

0: Wake Me Up heißt dieser Song, gern gespielt für Sie von Hitradio RTL. Hier sind Katja Möckel und Uwe Fischer.
1: Mhm, genau.
0: So, und fünf junge Leute werden heute in Chemnitz ausgezeichnet. Maja Feil, Magdalena Kaden, Vincent Bayer, Clemens Michael und Jeremy Ulbricht.
1: Was haben die Tolles gemacht?
0: Die bekommen das Lebensrettungsehrenzeichen des Freistaates, weil die haben vor einiger Zeit bei einem Brand in einem Seniorenheim dort in Chemnitz als Ersthelfer das Schlimmste verhindert. Sonst wäre viel mehr passiert, genau das Richtige getan. So, das muss belohnt werden. Themen des Morgens um 7 bei Hitradio RTL aktuell.
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7: Mit Michael Daub, guten Morgen. Sachsens Polizei will von ihren Bediensteten wissen, wie zufrieden sie mit ihrem Job sind. Bis zum 13. September läuft dazu eine Online-Befragung, so das Innenministerium. Die Teilnahme ist anonym und freiwillig, die Ergebnisse werden am Ende veröffentlicht. Die Beschäftigten sollen sich unter anderem zum Arbeitsklima, zu Rollen- und Geschlechterverhältnissen im Berufsalltag äußern. Die Befragung sei Teil eines Forschungsprojekts der Hochschule der Sächsischen Polizei. Die Ergebnisse sollen Erkenntnisse zum Arbeitsalltag liefern, aber auch bewährte Strukturen und Verbesserungsmöglichkeiten sichtbar machen. Heute früh gegen 0.40 Uhr ist es an der Maria-Cebotari-Straße in der Dresdner Johannstadt zu einem Wohnungsbrand in einem Mehrfamilienhaus gekommen. Als die Feuerwehr eintraf, schlugen Flammen aus der Balkontür der Wohnung im dritten Stock. Die Mieter waren nicht zu Hause. Alle anderen hatten das Haus schon selbstständig verlassen und blieben unverletzt. Die Kameraden konnten die Flammen erfolgreich löschen, die Wohnung brannte aus und ist jetzt nicht mehr nutzbar. Der Verbraucherzentrale Bundesverband bemängelt zu wenig günstige Super-Sparpreistickets bei der Deutschen Bahn. Wie die FAZ berichtet, stellten die Verbraucherschützer nach knapp zweijähriger Untersuchung fest, dass die Schnäppchen an rund drei Vierteln der Tage nicht für Fahrten zwischen 7 und 19 Uhr verfügbar waren. Die Deutsche Bahn weist das zurück und spricht von methodischen Mängeln. Ab heute wird's in Zwickau auf vielen Straßen eng. Das Tiefbauamt lässt auf 23 Straßenabschnitten eine neue, dünne Asphaltschicht aufziehen. Mehr von Gunnar Tichy.
8: Los geht es auf der Moritzstraße. Dort ist während der Arbeiten auch der Parkplatz am Neumarkt nicht nutzbar. Die Stadt weist darauf hin, dass für alle betroffenen Straßen Vollsperrung und Parkverbot gelten. Das Ordnungsamt hat bereits angekündigt, verstärkt zu kontrollieren. Wer dort parkt, riskiert also ein Knöllchen. Die Arbeiten dauern bis Mitte September.
7: Mitten in der Nacht hat in Ägypten die Erde gebebt. Das Beben ereignete sich nahe der Hauptstadt Kairo in gerade mal 10 Kilometern Tiefe und hatte laut US-Erdbebenwarte eine Stärke von 5,0. Das Helmholtz-Institut in Potsdam maß eine Stärke von 5,1. Berichte über Schäden oder Opfer gab es zunächst nicht. Erdbeben in Nordafrika sind eigentlich sehr selten.
0: Und das Wetter.
1: Muss ich gleich an die Urlauber denken, ne? Die
0: ja.
1: Vielleicht gerade in Ägypten sind, auch wenn Kairo vielleicht von den richtigen Urlaubsgebieten ja deutlich entfernt ist. Wir liegen bei Urlaubstemperaturen Hierzulande auch heute bei 34 Grad, also 34 Grad bringt uns dieser Montag. Schon jetzt ein toller Start in den Tag bei knapp 20, so zwischen Torgau, Bad Lausick und Altenberg. Tagsüber dann verbreitet Sonne, nur ein paar lockere Wolken, eventuell im Bergland ein kleines Schauerrisiko.
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0: Es gibt Stau auf der A4, Erfurt Richtung Chemnitz. Wegen eines Unfalls zwischen Kreuz Chemnitz und Chemnitz-Glöser dauert es 10 Minuten länger. Und im Plauen an der Kreuzung Camisso-Straße, Reisiger Straße sind die Ampeln ausgefallen. Geblitzt wird in Dresden auf der Grundstraße weiter statt einwärts. Außerdem auf der Kohlenstraße statt auswärts kurz vorm Plauener Friedhof. Und geblitzt wird auch, wenn Sie von Zwönitz Richtung Stolberg fahren, auf der Brücke kurz vor der Ampel.
3: 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Guten Morgen bei Hitradio RTL mit Uwe Fischer
0: und Katja. Ja, magst du uns noch zum Wochenstart mit auf den Weg geben, wie lange es jetzt so heiß bleibt, damit man weiß, wie lange man sich abducken muss?
1: Na, erstmal bis zur Wochenmitte. Was dann, ja nicht schlimm ist.
0: Dann schauen wir weiter. Nein, wir überstehen das gemeinsam mit Musik jetzt vom Culture Beat. Das ist schön.
1: Übersteht? Das klingt immer so, als wäre das so dramatisch.
0: Nein,
1: aber
0: für manch einen ist es ja wirklich
1: 30, 35 Grad, was Besseres kann man doch an Sommerferienwetter nicht kriegen.
0: Ja, in der Hoffnung, dass sie im Schatten arbeiten dürfen.
1: Na, das stimmt, ja.

0: Guten Morgen, 7:12 ist es und das ist Hitradio RTL.
1: Ja, und uns beschäftigt natürlich auch heute das schwere Unwetter vom Freitagabend in der sächsischen Schweiz rund um den Kurort Rathen. Dabei ist ein Mann ums Leben gekommen, 13 Menschen wurden schwer verletzt. Riesengroß ist jetzt natürlich die Hilfsbereitschaft. Getroffen hat es dort ja die Felsenbühne Rathen, den Imbiss am Amselsee und auch die Boote. Und Betreiberin Verena Leistner hat über Instagram einen Spendenaufruf für das Ganze gestartet und in gerade mal 2 Tagen sind da rund 200.000 Euro zusammengekommen.
2: Ihr Lieben, es ist an der Zeit, Danke zu sagen. 1000 Dank an jeden Einzelnen von euch, dass wir in kürzester Zeit unser Spendenziel erreicht haben. Wir sind völlig überwältigt. Auch 1000 Dank für die vielen Nachrichten, die wir gar nicht beantworten konnten, liken konnten. Verzeiht mir, aber deswegen geht jetzt ein ganz, ganz großes Dankeschön an jeden Einzelnen von euch da draußen raus. Auch 1000 Dank an die vielen Helfer, die unbedingt mit anpacken wollen, mit Kettensäge vorbeikommen wollen. Wir wünschten, das würde so einfach gehen. Aber das komplette Gebiet ist gerade gesperrt aus Sicherheitsgründen. Und hier muss jetzt erstmal der Nationalpark schauen, wie es weitergeht. Und dort warten auch wir aufs Go.
1: Ja, und die Spendenbereitschaft ist offenbar so groß. Es gibt aber eine Bitte. Stimmt's, Verena?
2: Wir sind so dankbar dafür. Unser Spendenziel ist erreicht, deswegen ist der Spendentopf zu. Aber die Gemeinde Kurort Rathen ruft zu Spenden auf. Denn hier braucht die Bergwacht Unterstützung. Auch die Freiwillige Feuerwehr braucht Unterstützung. Denn die haben in Eigenleistung die kompletten Arbeiter unterstützt und versorgt während des Zeitraums jetzt. Und dort werden Gelder verteilt an diejenigen, die es brauchen. Deswegen unterstützt gern die Gemeinde Kurort Rathen.
1: Und der Amselsee-Imbiss wird dieses Jahr wohl nicht mehr öffnen. Auch die Felsenbühne Rathen ist da vorerst dicht. Ne? Genau. Also sobald es da irgendwie Neuigkeiten gibt, hören Sie es natürlich hier bei uns bei Hitradio RTL.

7:20 Uhr, guten Morgen bei Radio RTL. Vollsperrung müssen wir melden. Die B96 vollgesperrt Richtung Hoyerswerda zwischen Abzweig Dörwalde und Großreschen-Almosen wegen eines Unfalls. Stau auf der A72 Richtung Leipzig zwischen Chemnitz Süd und Röhrsdorf dauert es einige Minuten länger. Und der neueste Blitzer kommt von der B180 aus Brünlos Richtung Stolberg. Auf der grünen Brücke stehen sie.

0: Das ist der treibende Sound von Tears for Fears, der treibt das ganze Land Montagmorgen auf Arbeit bei Hitradio RTL.
1: Guten Morgen, wir haben es kurz vor 7:30. Und kennen Sie eigentlich die Perle von Sachsen?
0: Das bist ja du.
1: Beziehungsweise haben Sie die schon mal gesehen? Dann wird es tatsächlich Zeit. Das und mehr Neuigkeiten gibt es gleich hier. 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
0: Mit Michael Daub, guten Morgen. Heute früh, kurz nach 1:30, ist es an der Maria-Cipotari-Straße in der Dresdner Johannstadt zu einem Wohnungsbrand in einem Mehrfamilienhaus gekommen. Die Feuerwehr löschte erfolgreich, niemand wurde verletzt. Auf der A14 bei Grimma rollt der Verkehr ab heute erstmals über den neuen südlichen Überbau der Muldebrücke. Mit der vollständigen Verkehrsverlagerung Ende des Monats kann anschließend der Rückbau der fast 50 Jahre alten Bestandsbrücke beginnen. Die Politik muss aus diesem Sommer lernen, das findet das Bundesumweltministerium. Für den nächsten brauche es einen nationalen Hitzeaktionsplan, so Umweltstaatssekretär Flassbart. Wer in Deutschland im Büro arbeitet, der hätte es gerne leiser. Das zeigt eine aktuelle Umfrage im Auftrag von Logitech. 95% der Befragten nennen eine ruhige Arbeitsumgebung sehr oder eher wichtig. Und am meisten stören dabei die lieben Kollegen. Im Bergbaumuseum Freiberg ist künftig die Perle von Sachsen zu sehen, die größte im Freistaat entdeckte Fluoritstufe der letzten 60 Jahre. Das 200 Kilo schwere Mineral wurde vor 10 Jahren in Niederschlag gefunden.
13: Jetzt kennen wir also die Perle von Sachsen. Die Perle von Hitradio RTL kennen Sie sowieso, die kommt jetzt.
1: Zum Wochenstart zeigt sich der Sommer von seiner schönsten Seite und hüllt uns in herrliche Wärme. Da ist man gerne unterwegs, um die ein oder andere Perle der Heimat zu erkunden. Vielleicht haben Sie auch ein paar Tage Urlaub und Zeit für einen Ausflug. Bis zu 34 Grad heute, dazu kaum Wolken. Aktuell schweben wir schon um die 20 Grad Marke. Einzelne Schauer eventuell Richtung Nachmittag, nur mal Richtung Bergland möglich, muss aber nicht. Und so schön und warm bleibt es dann auch mindestens bis zur Wochenmitte.
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13: Und wir melden Stau. Die A4 Erfurt Richtung Dresden zwischen Kreuz Chemnitz und Glösa dauert eine knappe Viertelstunde länger. A72 Zwickau Richtung Chemnitz zwischen Chemnitz Süd und dem Kreuz Chemnitz auch 2 Kilometer stockend. Und wichtig, die A4 Richtung Görlitz. Ölspur in der Auffahrt Ottendorf-Orkrilla. Polizei ist auf dem Weg. Neue Blitzer am Ortsausgang Ebersbach Richtung Bad Lausick. In Wermsdorf auf der Clara-Zetkin-Straße und in Dresden auf der Kohlenstraße stadtauswärts.
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13: So, Katja, meine Perle. Das sagt man auch heutzutage nicht mehr, ne? Kennst du das noch?
1: Das
13: klingt auch nicht wie ein Kompliment. Ne?
1: Abwertend, finde ich, klingt
13: so,
1: das.
13: Wie so macho-mäßig, so überheblich. Deswegen machen wir jetzt aber eine Perle, eine musikalische darf ich spielen. Von Albano und Romina Power machen wir jetzt Felicita, weil Montag ist.

0: Liebe Nummer 40 ist es. Und jetzt wedeln wir ihn mal zu mit dem Kassenbon.
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0: Jede Woche eine neue Rekordsuche. Diesmal suchen wir denjenigen oder diejenige mit dem längsten.
2: Mit dem längsten?
0: Kassenbon.
2: Genau.
0: Wohl dem, der...
2: Er sagt heute eigentlich noch Kassenbon, oder? Sagt jeder Kassenzettel, oder?
0: Kassenzettel.
2: Gib mir mal einen Kassenzettel. Hast du einen Kassenzettel aufgehoben?
0: Das hoffen wir. Alles tut gelten, was vor dem 31. Juli eingekauft wurde, damit da niemand schummeln kann. Mhm. Momentan auf Platz 3 Nicole Köhler mit echt 46 Zentimeter daraus. Rossmann Kassenzettel.
2: Mhm, das kann man ja, ich glaube, noch gut toppen. Es geht ja schließlich um 500 Euro Rekordprämie, die wir wieder ausloben. Michael Ulbricht aus Mittweida hat uns geschickt 48,1 Zentimeter vom Kaufland-Einkauf und Ina und Falk Lange aus Kolditz, die gehen lieber zu Lidl und ihr Kassenzettel misst 51 Zentimeter.
0: Wir gehen nie wieder ohne Maßband einkaufen, ab sofort. So, ist alles klar? Wenn Sie Fragen haben, einfach hier melden, bitteschön.
3: Einen wunderschönen guten Morgen, der René ist hier, grüßt euch. Nochmal eine kleine Infofrage zum Kassenzettel. Artikelanzahl, Länge oder Papierformlänge? Könnt ihr das bitte nochmal genauer erörtern?
0: Ja, danke, richtig, ciao. Wichtige Frage. Manchmal ist ja noch ein bisschen Werbung und anderer Quatsch mit drauf. Das ist dann nochmal länger. Und wir suchen tatsächlich den Kassenzettel, der am längsten in Zentimeter ist, egal was
2: das draufsteht. Es geht nicht um die Artikel, die ihr gekauft habt, sondern quasi um die Länge des Zettels. Aber könnt ihr gerne nochmal durchlesen. Wir haben alle Teilnahmebedingungen, in Anführungszeichen, nochmal aufgelistet auf hitradio-rtl.de. Darüber läuft auch die Anmeldung.
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0: Das ist der Sound von Hitradio RTL mit Katja Möckel und Uwe Fischer. Und den haben sie doch in Kaffee getan. Kennen Sie den Spruch?
1: Was?
0: Den haben sie was in Kaffee getan.
1: Den haben sie was in Kaffee getan.
0: Der kriegt heute eine völlig neue Bedeutung bei uns, dieser Spruch. Denn Sie haben vielleicht noch nicht von dieser lila Knolle gehört. Für mich war es neu. Die lila Knolle, die jetzt die ganze Genießerwelt erobert.
1: Und Ube, TikTok.
0: Ube.
1: Und
0: du wirst
1: TikTok.
0: Es kennen, ne?
1: Ja.
0: Muss diese philippinische Jamswurzel, eine Pflanze, also eine violette Jamswurzel, so wird es wohl genannt. Mhm. Ist das neue Matcha, dann erklär es uns mal. Also man soll eine hübsche Farbe haben, so wirklich dann lila, süßer Geschmack nach Vanille, Kokos und Nuss. Ich gebe es nur weiter, ich habe es selbst noch nicht gekostet. Soll es als Pulver geben, Sirup und Paste, soweit korrekt?
1: Ich habe es auch noch nicht gekostet, ich habe es nur in Social Media gesehen. Ja.
0: Matcha war gestern, jetzt kommt also Ube oder Obe wird es auch ausgesprochen. Kannst du überall dran mehren, sagen die Leute, wenn du willst, aber...
1: Es ist wohl nicht so herb wie Matcha.
0: Na, der Preis ist ganz schön herb, Kilogramm für 100 oder unter 100 Euro, wenn du gut bist.
1: Na gut, da brauchst du ja auch bloß ein paar
0: 100 Gramm, paar Gramm. 15 Euro.
1: Ja. Bleiben wir bei ähnlich wie Matcha auch, ja.
0: Also, hochlebe die lila Knolle. Lea Knolle, aber was zum Mitreden heute am Frühstückstisch, vielleicht kennst du die Kollegen noch nicht, die philippinische Jamswurzel, und google ich jetzt mal, damit ich weiß, wie das Pflänzchen aussieht, und sie hören Secret Service.

0: das mal ein gelungenes Stück Musik nennen von Shakira. Guten Morgen bei Hitradio RTL. Hier sind Katja Möckel und Uwe Fischer. Und es ist schon spannend, wie der FIFA-Chef Infantino übers Wochenende zurückgerudert ist mit seinen Verkaufsplänen und Milliardeneinnahmen, den schon eingeplanten. Jetzt wird gemunkelt, dass seine Tage endgültig gezählt sind als FIFA-Präsident. Wir werden sehen. Themen des Morgens in einer guten Minute bei Hitradio RTL aktuell um 8.
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7: Mit Michael Daub, guten Morgen. Nach einem brutalen Raubüberfall auf eine Frau in Leipzig-Plagwitz beginnt heute der Prozess vor dem Landgericht. Dem Angeklagten wird vorgeworfen, gemeinsam mit einer Komplizin in die Wohnung der Frau eingedrungen zu sein, sie mit Pfefferspray attackiert, gefesselt und anschließend 30.000 Euro Bargeld gestohlen zu haben. Der Mann sitzt derzeit in Untersuchungshaft. Seine mutmaßliche Komplizin ist bislang unbekannt. Auf der A14 bei Grimma rollt der Verkehr ab heute erstmals über den neuen südlichen Überbau der Muldebrücke. Mit der vollständigen Verkehrsverlagerung Ende des Monats kann anschließend der Rückbau der fast 50 Jahre alten Bestandsbrücke beginnen. Der Ersatzneubau ist eines der größten Infrastrukturprojekte der Region. Die alte Brücke über der Mulde wird zunächst Stück für Stück mit Kränen zurückgebaut, bevor im November die übrigen Brückenfelder gesprengt werden sollen. Die Fertigstellung des rund 80 Millionen Euro teuren Neubaus ist für Ende 2027 geplant. Die Politik muss aus diesem Sommer lernen, das findet das Bundesumweltministerium. Für den nächsten brauche es einen nationalen Hitzeaktionsplan, so Umweltstaatssekretär Flassbart. Dazu arbeitet der Bund bereits sehr eng mit den Ländern zusammen, von denen viele schon einen solchen Plan hätten, wie der SPD-Politiker im Zweiten gesagt hat. Die Lehre aus diesem Sommer sei nun, die Maßnahmen der Länder zu bündeln. Wer in Deutschland im Büro arbeitet, der hätte es gerne leiser. Das zeigt eine aktuelle Umfrage. 95% der Befragten nennen eine ruhige Arbeitsumgebung sehr oder eher wichtig. Und am meisten stören dabei die lieben Kollegen. Mehr von Ursula Winkler.
8: Mehr als jeder Zweite findet Calls und Telefonate der Kollegen am störendsten, gefolgt von beruflichen Gesprächen oder Plaudereien der anderen. Dann folgen Videomeetings, bei denen die Kolleginnen und Kollegen keine Kopfhörer tragen. Ein Großteil von ihnen, mehr als zwei Drittel, sagen, ihr Bedürfnis nach Ruhe bei der Arbeit ist in den letzten 5 Jahren gestiegen. Deswegen fühlt sich auch mehr als jeder Zweite verpflichtet, mehr Rücksicht auf die anderen zu nehmen.
7: Das Stadt- und Bergbaumuseum Freiberg hat ein außergewöhnliches neues Ausstellungsstück erhalten. Die sogenannte Perle von Sachsen, die größte im Freistaat entdeckte Fluoridstufe der vergangenen 60 Jahre, wird künftig Teil der neuen Dauerausstellung sein. Das mehr als 200 Kilogramm schwere Mineral wurde 2016 in der Fluss- und Schwerspatgrube Niederschlag gefunden. Dank einer Spende eines Freiberger Bürgers konnte das Museum das Exponat erwerben.
0: Und wie wird's, ist die große Frage. Wie wird's?
3: Ja, die Sonne strahlt heute mit Thomas Müller um die Wette. Der Fußballer hat sich neu verliebt. Vielleicht haben Sie es auch schon gesehen, gelesen. Und zwar in seiner neuen Wahlheimat Kanada, eine Französin. Es ging ganz schön flott. Genauso steigen heute auch die Temperaturen flott nach oben bis zu 34 Grad. Aktuell haben wir in Wilsdruf 21, in Klingenthal sind es schon 22 Grad und um die 20 haben wir derzeit rund um Bad Düben. Im Laufe des Tages tauchen ein paar Wolken auf, die vor allem Richtung Bergland vielleicht den ein oder anderen Regentropfen im Gepäck haben. Das wird nicht spektakulös, aber kann möglich sein.
0: Ich liebe es, was man alles bei ihr erfährt, auch wenn man nur wissen wollte, wie
3: die neue Liebe von Thomas Müller.
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0: Und es stockt auf der B96 wegen des Unfalls zwischen Großräschen und Almosen. Dauert es 10 Minuten länger auf der Freihufener Straße. Und Stau auch auf der B101 Richtung Meißen zwischen Großenhain und Priesterwitz ein paar Minuten länger einplanen. Blitzer A72 Richtung Leipzig kurz vor der Überfahrt auf die A38. In Kesselsdorf die B173 Richtung Freiberg wird geblitzt. Und auf der B180 in Brünlos Richtung Stolberg.
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0: Ich habe jetzt mit offenem Mund unsere Nachrichten verfolgt, vor allem diese Meldung mit den Kollegen.
3: Thomas Müller meinst
0: und
3: du?
0: Und dass die nerven. Nein, in den Nachrichten, diese Umfrage, dass die Menschen ganz erschimpfen, weil die anderen Kollegen zu laut wären und so weiter.
3: Ach so, hab ich gar nicht richtig zugehört, siehst du?
0: Sind wir alle zu empfindlich oder ist das wirklich so?
3: Naja, wenn du heutzutage im Großraumbüro sitzt und die Kollegen vielleicht dann telefonieren, recherchieren, whatever, dann kann das schon ganz schön anstrengend sein.
0: Nehmt mehr Rücksicht. Wir gehen mit gutem Beispiel und mit Boni M. voran.

0: Roxette am Montagmorgen um 12 nach 8. Hier sind Katja Möckel und Uwe Fischer.
1: Guten Morgen.
0: Und nur gut, dass wir noch 2 Wochen Ferien haben.
1: Jetzt
0: sonst
1: musst du kurz überlegen.
0: Können wir das hier nicht machen.
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0: Das ist auch schön. Das Familienwochenende im Zoo Leipzig und unsere Ferienüberraschung in diesem Sommer ist ja einmal Zoodirektor werden für einen Tag für alle Kiddies. Wer erlebt den Zoo hinter den Kulissen wie kein anderes Ferienkind? Der Tobias Richter aus Eilenburg hätte da nämlich eine Idee, für wen das was sein könnte.
3: Also für meine Tochter Tabea wäre das natürlich die Überraschung überhaupt in den Ferien. Sie ist ein riesen Zoo-Fan. Seit sie ein Jahr ist, gehen wir da regelmäßig hin. Und es gibt auch immer so eine Tradition mit dem Familienfoto vom Pongoland, wo wir da zu den Affen hintergehen, wie sie jedes Jahr wächst. Und wir posieren uns dann immer gleich hin, damit man das so schön nachverfolgen kann. Aber auch die letzten Jahre mit den ganzen Tierbabys, der Elefanten und der Giraffe, ist sie total begeistert. Und ja, sogar die Baustelle vom Feuerland beobachtet sie immer, wenn es da endlich soweit sein wird, die zu eröffnen. Und ja, das mal aus einer anderen Perspektive zu erleben, ist für sie wahrscheinlich ja totales Highlight. Da wird es große Augen geben und Riesenfreudenschrei.
0: Also das klingt so, Tobias, als ob sich deine Tochter noch besser im Zoo auskennen sollte als der Professor Junold persönlich.
1: Ja, und Vogelwelten, die neuen, sind natürlich auch immer ein Highlight. Ja, dann machen wir das so, oder?
3: Nein, Wahnsinn. Super. Vielen Dank. Das ist ja herrlich.
0: Na klar. Und morgen wieder. Alle Infos bei uns im Netz.
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0: geht der Daumen hoch bei ABBA auf Hitradio RTL. Alles Roger für die neue Woche, wir hoffen bei Ihnen auch. Und ich habe gerade mal geguckt, der meistgeklickte Roger bei Google ist übrigens Roger Federer, der Tennis-Crack. Aber mit dem hat dieser Spruch, alles Roger, nichts zu tun.
1: Ich hätte jetzt zuallererst an Roger Hodgson gedacht, weil ich den nie aussprechen konnte.
0: Roger Hodgson von Supertramp.
1: Ja, genau. Woher der Spruch mit dem Roger eigentlich kommt, weiß unser helles Köpfchen Matthias Draheim.
2: Aha, in 30 Sekunden.
3: Wer im Englischen Roger heißt, der wäre in Frankreich ein Roger oder bei uns in Deutschland ein Rüdiger. Aber wieso landet der jetzt immer am Ende der Funksprüche zwischen Fluglotse und Pilot? Beim Militär, da gibt es eine Buchstabiersprache. A wie Anton, B wie Bertha, C wie Cäsar und so weiter. Und im Englischen wird für den Buchstaben R das Wort Roger verwendet. Denn R, das steht im internationalen Funkverkehr für Received, was übersetzt Empfangen oder Erhalten heißt. Den Receiver, den Empfänger, den kennen wir ja von der Stereoanlage. Also bedeutet alles Roger so viel wie alles empfangen, alles ist angekommen.
0: Wunderbar. Und ich denke gerade daran, wie wir früher, wissen Sie noch, wie wir früher Roger geschrieben haben als Kinder?
1: Roger? Nee.
0: Ohne Englischkenntnisse, Roger. Das ist ja gut. Vielleicht bin ich der Einzige. Hier sind Alpha Will.

0: Alpha will auf Hitradio RTL am Montagmorgen. Und da gibt der Ronaldo bekannt, dass er am Wochenende auf Madeira nun endlich seine Jorginho heiraten wird. Und dann macht die Bild gleich am nächsten Tag große Schlagzeile, das wilde Liebesleben von Ronaldo. Das willst du denn auch als zukünftige Braut nicht lesen in der Presse, wenn ich mal ehrlich bin.
1: Ich weiß nicht, ob die die Bildzeitung liest.
0: Na gut, das werden sie weltweit ja machen. Das ist ja, so. Sind sie sich ja alle einig und übertreffen sich gegenseitig. So, Themen des Morgens gleich hier für Sie auf Hitradio RTL, aktuell 8:30.
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13: Mit Michael Daub, guten Morgen. Nach einem brutalen Raubüberfall auf eine Frau in Leipzig-Plagwitz beginnt heute der Prozess vor dem Landgericht. Dem Angeklagten wird vorgeworfen, in die Wohnung der Frau eingedrungen zu sein, sie mit Pfefferspray attackiert und 30.000 Euro Bargeld gestohlen zu haben. Sachsens Polizisten werden befragt. Es geht um das Arbeitsklima, um die Arbeit im Team, um Rollenbilder und Erfahrungen aus dem Dienstalltag. Das kündigte das Innenministerium an. Marokko hat Fake News in den sozialen Medien für den Ansturm auf Ceuta verantwortlich gemacht. Außerdem sei ein spanisches Gerichtsurteil falsch interpretiert worden, teilte das Innenministerium mit. Die geplante Rentenreform sorgt weiter für Diskussionen. Der Präsident des Deutschen Instituts für Wirtschaftsforschung, Fratscher, hält die geplante Abschaffung der abschlagsfreien Rente mit 63 für unverzichtbar. Das sagte er der Rheinischen Post. Und auf der B172 in Bad Schandau ändert sich ab heute die Verkehrsführung an der Bad Schandauer Brücke über die Bahn. Grund sind die weiteren Arbeiten für den Bau einer Behelfsbrücke über die Gleise. Der Verkehr wird dafür auf eine neu gebaute Ersatzfahrbahn verlegt.
0: Und unser Katja Möckel Wetter?
1: Ja, und der Deutsche Wetterdienst hat soeben mal wieder eine Hitzewarnung rausgegeben. Entscheidend dabei ist die sogenannte gefühlte Temperatur am frühen Nachmittag und auch die Frage, ob die Wohnräume in der Nacht noch ausreichend abkühlen können. Ich glaube, nachts haben wir nicht so das Problem, aber tagsüber wird es wieder schweißtreibend heute bei bis zu 34 Grad. Das heißt, Hitzewarnstufe 1. Schon jetzt geht's an die 25 Grad Marke. Vielleicht ist es bei Ihnen auch schon ein bisschen drüber. Also Jalousien runter und luftig anziehen. Ich weiß, bei Arbeitsschuhen geht das schlecht, aber Wetter bleibt erstmal so bis Mitte der Woche.
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0: Und und es stockt auf der B87, die Dorfstraße zwischen Kreischau und Lösten. Da brauchen Sie 10 Minuten länger. Außerdem kleiner Stau auf der A72, Zwickau Richtung Chemnitz, zwischen Stolberg Nord und Chemnitz Süd. Auch 4-5 Minuten länger einplanen. Und es wird geblitzt am Ortsausgang Ebersbach Richtung Bad Lausick, in Wermsdorf auf der Clara-Zetkin-Straße und in Dresden auf der Grundstraße stadteinwärts.
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0: und Katja Merkel. Bleibe bei uns, hier verpasst du keinen neuen Trend. Wir haben alles im Blick. Es gibt nämlich eine neue, wirklich einen neuen Trend. Immer mehr Frauen packen ein Lineal ein oder ein Maßband in ihre Handtasche, bevor sie einkaufen gehen. Männer verlassen das Haus nicht mehr ohne Zollstock.
1: Ach was.
0: Hat sich schon rumgesprochen.
1: Steckt dahinter?
0: Was steckt da? Mach mal großes Geheimnis. Warum das Lineal ganz wichtig ist hier diese Woche. Gleich nach Michael Patrick Kelly und Franz Gall auf Hitradio RTL.

0: 8.41 Uhr.
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0: Sachsenrekorde. Gesucht von Katja Möckel und Uwe Fischer und dem ganzen Hitradio RTL-Team.
2: Wollte ich gerade sagen, nicht nur von uns.
0: So, ja. Also den Mann mit dem ältesten Simpson-Moped haben wir gefunden vergangene Woche. Diese Woche suchen wir denjenigen oder diejenige mit dem längsten Kassenbon Sachsens.
2: Ja, du sagst immer noch Bon, ich sag wirklich Kassenzettel.
0: Kassenzettel.
2: Warum auch immer.
0: Belegt.
2: Gibt's übrigens 500 Euro Rekordprämie. Also Bon ausrollen, Maßband anlegen, die genaue Länge messen und dann her damit zu uns, zum Beispiel über die Hitradio RTL App.
0: So 51 Zentimeter, wer hat mehr, würde ich jetzt mal hier in die Runde geben. Falk Lange aus Kolditz hat uns das geschickt. Sabine Weißenborn aus Sebnitz hat ihren Einkauf bei Billa gemacht. Nicht ganz 51 cm und noch was haut nicht hin, das ist vielleicht auch ganz wichtig. Billa ist zum Beispiel in Tschechien und Österreich bekannt, aber nicht in Deutschland. Für den Hitradio RTL Sachsen-Rekord brauchen wir bitte einen in Deutschland ausgestellten Kassenzettel.
2: Aber Billa gibt es doch in Norddeutschland, oder?
0: Dann würde das natürlich zählen, nur als Hinweis,
2: ich
0: wenn man mal
2: gerade
0: schnell nach Tschechien fährt rüber oder so.
2: Ja.
0: Wen haben wir hier? Andreas Erler aus Werdau, der war im WK-Kaufhaus in Reichenbach. 53 cm hat es ihm an der Kasse ausgespuckt, da liegt er gleich auf mit Sascha Scholz aus Gnaschwitz, auch 53 cm Kassenbon vom Marktkauf. Schön, dass man mal die ganzen Läden nennen
2: das
0: kann.
2: Also ist aber interessant,
0: dass wo ihr einkaufen geht.
2: Nee, dass das Männer sind, weil die meisten Männer sind raus, weil sie den Kassenzettel nie mitnehmen.
0: Das stimmt, ja.
2: Oder?
0: Außer
2: vom Baumarkt.
0: Also das ist wahr. 500 Euro für den, der am Ende dieser Woche den Rekord hält. Wir liegen also bei 53 Zentimetern. Wer hat mehr?
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0: mit Robby ist es 8.50 Uhr geworden. Dann soll ich mal vorlesen, was die Jenny gerade geschrieben hat? Hallo liebes RTL-Team, Hitravi RTL. Ich wollte euch einen Blitzer melden auf der A72, Stolberg Richtung Chemnitz, kurz vor der Baustelle. Liebe Grüße, Jenny. Wir danken dir. Bis zum nächsten Mal.
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0: Domino, den Zing auf Hitradio RTL.
1: Und ich muss was zurücknehmen, ich muss den Kopf einziehen. Billa, wir haben doch vorhin über Billa gesprochen,
0: ja.
1: Die Supermarktkette, ne? Gibt's natürlich nicht in Deutschland. Ich habe das irgendwie mit unserem oder aus unserem Österreich-Urlaub verwechselt.
0: Ja.
1: Da waren wir bei Billa einkaufen. Ist übrigens die Tochter von Rewe und Penny. Nur
0: na
1: mal
0: gut.
1: So.
0: So weit zur Markennennung.
1: Aber übrigens ein schöner, wenn ich überlege, ein schöner Jungs- oder Mädchenname.
0: Mädchen. Billa.
1: Ja. Billa, ja. Mhm. Nennt sie ihre Tochter doch Billa. Als Anregung.
0: Ich glaube, wir machen eine kleine Denkpause.
1: Weiß jetzt nicht, wie ich drauf. Vielleicht ist es auch die Hitze.
0: Und sind gleich wieder da mit den 9 Uhr Nachrichten auf Hitradio RTL.
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4: Starke Pollenbelastung. Für Allergiker immer mehr Gräser blühen jetzt. Auch viele Baumpollen sind weiter in der Luft.
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12: Mit Michael Daub. Guten Morgen. Nach einem brutalen Raubüberfall auf eine Frau in Leipzig-Plagwitz beginnt heute der Prozess vor dem Landgericht. Dem Angeklagten drohen mehrere Jahre Haft. Clarissa Kunert kennt die Anklage.
13: Laut Staatsanwaltschaft soll der Angeklagte gemeinsam mit einer bislang unbekannten Frau an der Wohnung der Geschädigten geklingelt haben. Nachdem diese die Tür geöffnet hatte, soll er ihr Pfefferspray ins Gesicht gesprüht haben. Während die Frau dann wehrlos war, durchsuchten die Täter die Wohnung und fanden hinter einer Fußleiste 30.000 Euro Bargeld. Anschließend sollen sie die Frau an Händen und Füßen gefesselt und ihr den Mund zugeklebt haben, bevor sie mit dem Geld flüchteten. Der Angeklagte sitzt derzeit in Haft. Die mutmaßliche Komplizin wird weiterhin gesucht.
12: Letzte Nacht ist es in der Dresdner Johannstadt zu einem Wohnungsbrand in einem Mehrfamilienhaus gekommen. Als die Feuerwehr eintraf, schlugen Flammen aus der Balkontür der Wohnung im dritten Stock. Die Mieter waren nicht zu Hause. Alle anderen hatten das Haus schon selbstständig verlassen und blieben unverletzt. Die Kameraden konnten die Flammen erfolgreich löschen, die Wohnung brannte aus und ist jetzt nicht mehr nutzbar. Bei dem Ansturm von Zehntausenden Migrantinnen und Migranten auf die spanische Exklave Ceuta sind vergangene Woche 72 Menschen gestorben. Die Diskussion danach dreht sich allerdings vor allem um den Schutz der EU-Außengrenzen. Heute und morgen beraten die EU-Staaten darüber. Laut Spanien und Marokko hatten gezielte Fake News in den sozialen Medien den Massenansturm ausgelöst. Alle Bundesländer haben diese Woche gleichzeitig Sommerferien und viele zieht es auch dieses Jahr nach Italien. Aber an vielen privat betriebenen Strandbädern dort, und das trifft oft mehr als die Hälfte dieser zu, wird man nur gegen Bezahlung ans Meer gelassen. Wogegen die Behörden jetzt in mehreren Regionen vorgeben. Auf der B172 in Bad Schandau ändert sich ab heute die Verkehrsführung an der Bad Schandauer Brücke über die Bahn. Grund sind die weiteren Arbeiten für den Bau einer Behelfsbrücke über die Gleise der Deutschen Bahn. Der Verkehr wird dafür auf eine neu gebaute Ersatzfahrbahn verlegt. Es bleibt bei einer einspurigen Verkehrsführung, geregelt durch eine mobile Ampel. Auch die westliche Rampe vom Kreisverkehr am Bahnhof Bad Schandau zur Elbebrücke bleibt gesperrt. Diese Regelungen sollen voraussichtlich bis Ende Januar 2027 bestehen bleiben. Die Bauarbeiten für die Behelfsbrücke kosten rund 7 Millionen Euro und werden vom Bund finanziert.
0: Und unser Katja Möckel Wetter?
1: Ja, das ist aktuell ganz schön gefährlich durch die Hitze draußen und die Klimageräte in den Büroräumen oder in den Behörden oder in den Einkaufszentren. Meine halbe Familie liegt auch schon flach und ich kriege das irgendwie auch nicht von der Backe. Gute Besserung, die gerade alle irgendwie rumkränkeln. Das Wetter bleibt erstmal so. Heute Höchstwerte um die 34 Grad. Bis Mittwoch wird sich daran nicht allzu viel ändern.
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0: Auf der Autobahn A9 Richtung Nürnberg liegen zwischen Bad Dürrenberg und Kreuz-Rippachtal Spanngurte auf der Fahrbahn. In Dresden hat es auf der Schäferstraße einen Straßenbahnunfall gegeben, deswegen staut sich es stadteinwärts. Und wir haben einen Stau auf der A72 Zwickau Richtung Chemnitz zwischen Stolberg Nord und Chemnitz Süd auch 10 Minuten länger. Blitzer A72 Richtung Leipzig kurz vor der Überfahrt zur A38. In Leipzig selbst steht der Superblitzer auf der Permoser Straße bei Aral stadteinwärts und auf der A72 Hof Richtung Chemnitz zwischen Stolberg Nord und dem Parkplatz Neukirchner Wald wird auch geblitzt.
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1: Na, hören meine Ohren da richtig?
0: Ja, wir kennen uns los? Mal was. Da muss ja immer was Besonderes.
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0: 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Wir starten gleich hier ohne viel Schnickschnack mit einem Song, der ist mehrfach ausgezeichnet worden für den schlechtesten Text aller Zeiten. Der hat selbst der Rapper Turbo B sich mit Händen und Füßen dagegen gewehrt, weil er das nicht singen wollte. Am Ende haben sie ihn wirklich gezwungen, auch wenn es wegen des Textes dann viele Beschwerden gab, weil da wirklich ein paar Sachen dabei sind, die gehen so gar nicht. Titel wurde ein Mega-Hit und da ist es gut, wenn man nicht so gut Englisch versteht.
1: Und du meinst jetzt wirklich eine Stunde lang nur 90er?
0: Ich werde es beweisen. Ihr könnt durchzählen. Ich mache schon mal Vorgucker nach Snap, dann Phil Collins, Mr. Präsident, soll ich mehr sagen? Bleibt schön dran, das ist Hitradio RTL.

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0: ja, ja, ja.
1: Also wenn du das ja auswendig mitsingst, Arisch, hattest du die beste Kindheit überhaupt.
0: Kannst du laut sagen. Das ist ja was für Papa sein Sohn. 90er um 9 unter dem Motto, probiere was Neues in diesem Sommer. Eine Stunde lang die Musik aus dem Jahrzehnt, das uns wie kein anderes verändert oder so unser Leben umgekrempelt hat. Hier auf Hitradio RTL.
1: Jetzt, wo die Diddlmaus wieder in den Laden zurückkommt, ist das doch mal eine Hausnummer, ja, oder?
0: Wir machen doch gleich für alle, die damals schon wegen der Jungs in Ohnmacht gefallen sind, die Backstreet Boys. Vorhin noch eine deutschsprachige Band. Die, da habe ich mir, sonst merkt man das ja nicht, aber ich habe wirklich ein Leben lang gemerkt, woher die kamen, weil diese Stadt so einen unaussprechlichen Namen hat. Bietigheim-Bissingen. Frontmann Hartmut Engler. Klar, hier sind pur.

0: Na, wie fühlen Sie sich denn an für Sie, unsere neuen 90er um 9 auf Hitradio RTL? Wollen wir weitermachen?
1: Na, Logo.
0: Hier sind Heath Hunter and the Pleasure Company. Haben Sie das noch im Ohr?
1: It's Revolution in Paris. Okay, ich singe da nicht mit.
0: Kommt gleich und die Crash-Test-Dummies endlich mal wieder.
1: Da kann man nicht viel falsch machen.
0: Gleich hier, bei uns in 2 Minuten.
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0: Horchen wir mal, was die Katja Möckel zu verkünden hat.
1: Ja, die 30 Grad vor Augen und das schon zum Vormittag. Momentan kaum Wolken am Sachsenhimmel unterwegs, die ein bisschen so Schatten spenden könnten, aber eventuell gibt es zum Nachmittag ein paar mehr, vor allem in Richtung Bergland. Das sind eventuell auch 1-2 Regentropfen möglich. Bis Mittwoch ändert sich an dieser sommerlichen Ferienwetterlage nicht allzu viel. Also es bleibt bei Temperaturen so zwischen 30 und 35 Grad.
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0: Und es ist Stau auf der A72, Zwickau Richtung Chemnitz, zwischen Stolberg Nord und Chemnitz Süd, dauert 10 Minuten länger. A13 Richtung Berlin, auch 2 Kilometer Stau zwischen Ortrand und Ruhland. Und die A9 Richtung Berlin, zwischen Coswig und Kleinmarzehns, auch 2 Kilometer Stau, dauert eine knappe Viertelstunde. Geblitzt wird in Wehrsdorf auf der B98 am ehemaligen Gümmi, in Leipzig auf der Richard-Lehmann-Straße Richtung Südvorstadt, kurz hinter der Tabaksmühle, und in Mühlbach bei Frankenberg stehen sie.
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0: Ja, und damit das ordentlich nach Ihrem Geschmack ist, kommt jetzt gleich ein legendärer Song, spätestens seit Schreck in die Kinos kam. Schreck, der tollkühne Held. Erinnern Sie sich vielleicht an diese Eröffnungsszene, wenn du dann denkst, ach, jetzt geht so ein schönes Familienmärchen los mit ganz viel Harmonie und dann geht's andersrum. Der Song, der da lief, ist wirklich Kult geworden. Smash Mouth heißen die mit All Star.

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1: Die Leitung steht zum Andreas Stadelmann in Werdau. Guten Morgen.
2: Guten Morgen. Ihr seid ja bald in Leubnitz, habe ich gehört.
3: Die nächste Hitradio RTL Disco-Nacht steht an. Genau, wir kommen aus der Sommerpause zurück.
1: Rampazampa genau. In der Pampa.
2: Ich wohne gleich nebenan.
3: Ja. Na, dann sehen wir uns vielleicht. Vorher schätzen wir erstmal, und zwar bis zu wie viele Eier legt eine Kopflaus pro Tag?
1: Das ist kein schönes Thema zur Frühstückszeit.
3: Aber alltäglich.
1: Oh ja. Wie oft hat man die aus dem Kindergarten mitgebracht? Ich sage 20.
2: Ich sage 50.
3: Ich habe mich mal genau belesen, denn ich hatte bei meinen Kindern zum Glück nichts damit zu tun. Die Eier werden von den weiblichen Läusen direkt in die Nähe der Kopfhaut an das Haar geklebt.

0: Nach etwa 7 bis 10 Tagen schlüpfen die kleinen Larven dann aus diesen Eiern. Und eine erwachsene Laus lebt bis zu 4 Wochen auf unserem menschlichen Kopf und legt pro Tag bis zu 10 Eier. Gar nicht mal so viel, oder?
1: Na, trotzdem richtet es ganz schön Schaden an. Wer die Erfahrung hat, weiß, wovon ich rede.
0: Aber ich sag mal, früher war das viel schlimmer, weil ich hatte persönlich auch mal Läuse. Aber das, was du dir da auf die Haare schmieren musstest, das war 10-mal schlimmer als das, was es heute gibt.
1: Auch, das ist wahr.
0: Das hat gestunken wie Huberts.
2: Ja.
0: Und in den Augen gebrannt. Ja,
1: so,
0: genau.
1: Jetzt rufe ich dir zu, mein Andreas, es lebe die Läusehake. Und ich war aber näher dran.
0: Du kriegst zum Wochenende kommen und so schön ist jetzt Radio RTL rund um glücklich Paket.
2: Perfekt.
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0: Eros Ramazzotti auf Hitradio RTL. Und jetzt kommt der Mann, der noch mehr Charme als Eros Ramazzotti hat, nämlich Mirko Jakob ab 10.
1: Und der hat Familientickets für Wurzelrudi. Lassen sich gerne überraschen hier bei Hitradio RTL.
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7: Mit Michael Daub, guten Tag. Die Union diskutiert über die abschlagsfreie Rente mit 63. CSU-Chef Markus Söder hat im ersten davor gewarnt, das Rentenpaket aufzuschnüren. Sachsens CDU-Ministerpräsident Michael Kretschmer ist dagegen, die Rente mit 63 abzuschaffen. Bundesarbeitsministerin Bärbel Baas hat im zweiten die Union aufgefordert, ihre Position zu klären. Ursula Winkler berichtet.
8: Arbeitsministerin Baas zeigte sich im ZDF offen dafür, das Paket nochmal aufzuschnüren. Die drei ostdeutschen CDU-Ministerpräsidenten Kretschmer, Schulze und Vogt wollen an der abschlagsfreien Frührente festhalten. Von der CDU-Spitze hieß es später allerdings nochmal, nein, die Union bleibe bei der Abschaffung. Auch Söder betonte im ARD-Sommerinterview, wie überrascht er über den Vorstoß der ostdeutschen CDU-Kollegen war.
7: Sachsens Polizei will von ihren Bediensteten wissen, wie zufrieden sie mit ihrem Job sind. Bis 13. September läuft dazu eine Online-Befragung, teilte das Innenministerium mit. Die Teilnahme ist anonym und freiwillig. Die Ergebnisse werden am Ende veröffentlicht. Die Beschäftigten sollen sich unter anderem zum Arbeitsklima und zu Rollen- und Geschlechterverhältnissen im Berufsalltag äußern. Die Ergebnisse sollen Erkenntnisse zum Arbeitsalltag liefern, aber auch bewährte Strukturen und Verbesserungsmöglichkeiten sichtbar machen. Das Stadt- und Bergbaumuseum Freiberg hat ein außergewöhnliches neues Ausstellungsstück erhalten. Die sogenannte Perle von Sachsen, die größte im Freistaat entdeckte Fluoridstufe der vergangenen 60 Jahre, wird künftig Teil der neuen Dauerausstellung sein. Das mehr als 200 Kilogramm schwere Mineral wurde 2016 in der Fluss- und Schwerspatgrube Niederschlag gefunden. Dank einer Spende eines Freiberger Bürgers konnte das Museum das Exponat erwerben. Es soll künftig die Bedeutung des modernen Bergbaus in Sachsen veranschaulichen. In Griechenland versuchen die Feuerwehrleute weiterhin, die schweren Waldbrände einzudämmen. Westlich der griechischen Hauptstadt Athen sind bereits mehr als 10.000 Hektar Wald zerstört. Beim Absturz eines Löschflugzeugs starben zwei Menschen. In Spanien hat sich die Lage dagegen deutlich entspannt und auch in Frankreich bleibt die Situation trotz einiger neuer Feuer stabil.
9: So, relativ stabil auch die Hitze über unseren Köpfen. Da gibt's kaum eine Wolke, nur viel Sonne heute. Nachmittags und abends vom Vogtland bis Westerzgebirge vielleicht mal ein Hitzegewitter mit ein bisschen Regen, Hagel und auch mal stürmische Böen. Kann, aber muss nicht, sonst haben wir erstmal alle schön schwitze Hitze. 30 bis 33 Grad, die kommende Nacht wolkig und im Lauf der Nacht teils einzelne gewittrige Schauer. Es kühlt in Anführungszeichen ab auf 22 bis 17 Grad. Morgen. Ja, bereits ab dem Morgen so der ein oder andere Schauer, örtlich auch mal ein Gewitter, dazwischen länger heiter. Ab dem Nachmittag auch wieder Schauer und Gewitter, teils dann mit Starkregen, Sturmböen und Hagel, örtlich Unwettergefahr, ich sag's jetzt schon mal. Und es wird extrem heiß, 33 bis 36 Grad.
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9: Hitradio RTL meldet A4 Chemnitz Richtung Dresden zwischen Dreieck-Nossen und Wilsdruff. Gegenstände auf der linken und mittleren Spur. A4 Chemnitz Richtung Görlitz zwischen Dreieck Dresden-Nord und Hermsdorf 1 Kilometer Stau. Die A13 Dresden Richtung Berlin zwischen Landesgrenze und Schwarzheide 3 Kilometer Stau. A14 Dresden Richtung Halle zwischen Dreieck Partenau und Leipzig Ost 2 Kilometer Stau. Und die A72 Zwickau Richtung Chemnitz zwischen Stolberg Nord und Chemnitz Süd im Moment 2 Kilometer Stau. Aktuelle Blitzer, Achtung, die Blitzerwoche startet. B98 Wersdorf am ehemaligen Gymnasium Richtung Soland. Leipzig Richard-Lehmann-Straße Richtung Südvorstadt und Putzkau Richtung Bischofswerda, die Neustädter Straße.
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9: So, dann mal rein in diese Ferienwoche, in diese heiße Ferienwoche. Entweder geht jetzt ins Bad, seid schon unterwegs dahin oder trefft euch am See, seid draußen ein bisschen im Schatten oder im Wasser oder ihr habt einen Job, wo man hoffentlich auch mal so ein bisschen Schatten finden kann. Wir machen die Musik dazu. Kommen Sie gut durch die Hitze. Jetzt hier an diesem Montag mit Karat, mit Aerosmith, Eruption, Taylor Swift und das ist Cook Robin.

0: Truly, Mately, Deeply. Hitradio RTL hier. Musikvormittag, Montag. Ich hoffe, Sie sind gut in die Woche gestartet. Wir haben den Soundtrack dazu. Kommen Sie gut durch die Hitze. Wie heiß es wird, das hören wir uns gleich nochmal an. Wir haben auch schöne Musik für Sie. Manfred Mann's Earth Band gleich. Nick Kamen, die 90er. Promised Myself. Und der DJ Bubu kommt auch gleich.
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0: So, ich klugscheiße noch mal ganz kurz. Schatten, Kühlung, genug trinken, wenn Sie draußen sind. Das wissen Sie auch wahrscheinlich alles selber. Es wird noch mal extrem heiß heute. Morgen noch mal mehr, schlimm noch. Heute 30 bis 33 Grad, kaum eine Wolke dazu, viel Sonne. Am Nachmittag und Abend, Vogtland bis Westerzgebirge, kann es mal zu begrenzten Hitzegewittern mit Starkregen, Hagel und stürmischen Böen gehen. Die Nacht, insofern es geht, 22 bis 17 Grad sind die Tiefstwerte. Auch der einzelne oder andere Schauer und Gewitter ist dabei. Auch da vielleicht noch ein bisschen durchlüften, denn morgen brauchen wir viel, viel, viel Puste. 33 bis 36 Grad dazu. Am Morgen schon Schauer. Vielleicht hilft das uns ja ein bisschen durch den Tag zu kommen. Auch am Nachmittag dann nochmal Schauer und Gewitter, teils mit Starkregen, Sturmböen und Hagel.
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0: Hitradio RTL meldet A4 Chemnitz Richtung Görlitz zwischen Dreieck Dresden Nord und Hermsdorf. 1 Kilometer Stau. A13 Dresden Richtung Berlin zwischen Landesgrenze und Ruhland 3 Kilometer Stau. Die A14 Dresden Richtung Halle zwischen Dreieck Partnau und Leipzig Ost 3 Kilometer Stau. Und A72 hier eine Wanderbaustelle Zwickau Richtung Chemnitz zwischen Stolberg Nord und Kreuz Chemnitz 4 Kilometer stockend. Es blitzt in Wilten, Zittauer Straße, Höhe Wildner Weinbrennerei. Dresden, die Königsbrücker Straße stadtauswärts hinter der Litfaßsäule versteckt und Görlitz, die Heilige Grabstraße stadteinwärts.
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0: Manfred Mann's Earth Band auf Hitradio RTL. Übrigens ein Titel vom Boss, hat er damals geschrieben, 1973, glaube ich, auf seinem eigenen Album auch veröffentlicht. Und Manfred Mann hat gesagt, das ist eine tolle Nummer, viel zu viel Text, das ist viel zu lang. Zwei Drittel des Textes einfach gekürzt, hat gesagt, so ist besser. Sind aber immer noch 5 Minuten. So, jetzt kann es gar nicht lang genug sein hier auf Hitradio RTL.
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0: Die nächste Rekordsuche läuft. Es geht um Sachsens längsten Kassenzettel. Aktuell liegen Andreas Erler und Sascha Scholz vorn. Andreas hat seinen Einkauf im WK-Kaufhaus Reichenbach-Vogtland eingereicht. Und Sascha war im Marktkauf Bautzen, na, wo man so ist. Jeweils 53 cm lang die Zettel. Daniela Scholtisek aus Lampertswalde hat aber mehr. 56 cm hat ihr Lidl-Bon. Bislang viel Supermarkt dabei, aber jetzt kommt Peggy Bartsch aus Bad Düben. Die kann anders, die war auch woanders. Peggy hat einen Klamotten-Großeinkauf gemacht, war bei Levi's. 63,5 cm. Peggy, was hast du da alles geholt? Oder ist es einfach eine lange Hose gewesen? Wir wissen es nicht. Wir suchen auf jeden Fall Sachsens längsten Kassenzettel. 500 € Rekordprämie gibt's. Da können Sie ja wieder einen langen Kassenzettel damit machen. Und wie es funktioniert, was wir wollen, steht im Netz. Hitradio RTL.de. Momentan sind wir bei 63,5 cm.

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7: Mit Michael Daub, guten Tag. Sachsens Wirtschaft ist 2024 leicht gewachsen. Nach Angaben des Statistischen Landesamtes stieg das Bruttoinlandsprodukt um 3% auf knapp 163 Milliarden Euro. Den stärksten Zuwachs verzeichnete Dresden mit 5,3%, während das Wachstum im Landkreis Zwickau mit 0,2% am geringsten ausfiel. Besonders starke Impulse kamen erneut aus dem Dienstleistungsbereich, vor allem in Leipzig und Dresden. Die geplante Rentenreform sorgt weiter für Diskussionen. Der Präsident des Deutschen Instituts für Wirtschaftsforschung Fratscher hält die geplante Abschaffung der abschlagsfreien Rente mit 63 für unverzichtbar, sagte er der Rheinischen Post. Fiona Reinert berichtet.
8: Der DIW-Chef ist überzeugt, ohne das Aus für die Rente mit 63 ist die Rentenreform tot. Dabei betont er noch einmal, dass von der früheren Rente ohnehin vor allem Besserverdiener und Männer profitieren würden, nicht etwa die Menschen, die von Altersarmut bedroht sind. Auch CSU-Chef Markus Söder fürchtet, dass die Rentenreform scheitert, wenn diese Empfehlung neu diskutiert wird.
7: Wie zufrieden sind Sachsens Polizisten mit ihrem Job? Das will das Innenministerium wissen und hat deshalb eine Online-Befragung gestartet. Knut Michael Kunert.
9: Es geht um das Arbeitsklima, um die Arbeit im Team, um Rollenbilder und Erfahrungen aus dem Dienstalltag. Die Teilnahme ist freiwillig und anonym. Landespolizeipräsident Jörg Kubissa erhofft sich durch den Rücklauf Erkenntnisse, wie die Polizei als Arbeitgeber moderner und zukunftssicher aufgestellt werden kann. Die Ergebnisse sollen öffentlich vorgestellt werden.
7: Auf der B172 in Bad Schandau ändert sich ab heute die Verkehrsführung an der Bad Schandauer Brücke über die Bahn. Grund sind die weiteren Arbeiten für den Bau einer Behelfsbrücke über die Gleise. Der Verkehr wird dafür auf eine neu gebaute Ersatzfahrbahn verlegt. Bio-Lebensmittel sind weiterhin beliebt. Der Einzelhandel hat mit Bio-Produkten zwischen April und Juli einen Umsatz von 4,75 Milliarden Euro gemacht. Das hat der Bund Ökologische Lebensmittelwirtschaft mitgeteilt. Ein Plus von knapp 4% im Vergleich zum gleichen Zeitraum letztes Jahr. Häufiger zu Bio-Lebensmitteln griffen Verbraucher vor allem in Drogerien.
10: So, mittlerweile auch ein bisschen amtliche Unwetterwarnung vor starker Hitze. Das gilt auch schon für diesen Montag. Kommen Sie gut durch Selbigen. Es gibt kaum eine Wolke. Die Sonne ballert runter am Nachmittag und am Abend vom Vogtland bis ins Westerzgebirge. Vielleicht mal ein Hitzegewitter mit ein bisschen Starkregen und stürmischen Böen. Kann, muss nicht. 30 bis 33 Grad dazu. Die kommende Nacht wolkig mit einzelnen gewittrigen Schauern. 22 bis 17 Grad. Ja, morgen brauchen wir langen Atem. 33 bis 36 Grad, dazu bereits ab morgen örtlich Schauer sowie einzelne Gewitter. Dazwischen mal so ein bisschen Sonne und dann am Nachmittag wieder Schauer und Gewitter, die dann auch ordentlich rumpeln können.
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10: Hitradio RTL meldet A4 Chemnitz Richtung Görlitz zwischen Dreieck Dresden Nord und Hermsdorf 2 Kilometer Stau. A13 Dresden Richtung Berlin zwischen Landesgrenze und Ruhland 3 Kilometer Stau. 3 Kilometer Stau auch auf der A14 Dresden Richtung Halle zwischen Dreieck Partenau und Leipzig Ost und Dresden Richtung Leipzig zwischen Nossen Nord und Döbel Nord auch hier 3 Kilometer Stau. Kurzer Stau noch auf der A72 Zwickau Richtung Chemnitz zwischen Stolberg Nord und Chemnitz Süd 1 Kilometer und es blitzt. Dresden Königsbrücker Landstraße statt auswärts, Görlitz Heilige Grabstraße statt einwärts und die A72 Chemnitz Richtung Leipzig kurz hinter der Abfahrt Zwenkau.
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10: So, der kann gut reden, weil der sitzt klimatisiert. Ich hoffe, Sie sind ein bisschen im Schatten oder können der Sonne so ein bisschen aus dem Weg gehen. Haben zumindest ein kühles Getränk in der Nähe oder ein bisschen in Luftspender. Was wir so brauchen. Wir haben die Mucke dazu. Die Hooters, Lara Fabian, Falco, Hathaway und hier ist Robin Gibb.

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6: Hier gerade RTL hier am Montagvormittag. Es ist 11:30 Uhr. Ich habe gleich was Schönes für Sie. Vor allem für die Ferienkinder gibt es gleich nochmal feine Sachen, Familiengutscheine für Wurzelrudis Erlebniswelt. Können wir gleich an den Mann bzw. an das Ferienkind bringen. Musiker war noch Roxette, All for One gibt's und Bonnie M. mit Hooray, Hooray, It's a Holiday. Woher wussten die? Hier gucken wir aber jetzt erstmal zum Sachsenwetter. Heute müssen wir durch die Schwitzehitze. 30 bis 33 Grad. Dazu heute Nachmittag und am Abend vom Vogtland bis ins Westerzgebirge. Mal eingebremste so... Das ein oder andere Gewitter mit Starkregen, Hagel oder stürmischen Böen möglich. Also möglich muss nicht.
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6: Hitradio RTL meldet A4 Chemnitz Richtung Görlitz zwischen Dreieck Dresden Nord und Hermsdorf. 2 Kilometer Stau. Die A13 Dresden Richtung Berlin zwischen Landesgrenze und Schwarzheide. 3 Kilometer Stau. A14 Dresden Richtung Halle zwischen Kleinpösnau und Leipzig Ost. 3 Kilometer Stau. Und Dresden Richtung Leipzig zwischen Nossen Nord und Döbel Nord. 4 Kilometer Stau. A72 noch. Zwickau Richtung Chemnitz zwischen Stolberg Nord und Kreuz Chemnitz. 4 Kilometer stockend. Und die aktuellsten Blitzer, Görlitz, Reichertstraße stadtauswärts, Seif-Hennersdorf aus Richtung Neugersdorf, die 50er-Zone und Radebeul, die Pestalozzi-Straße, Ecke Schminkeallee Richtung Dresden.
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Roxette, The Look, Hitradio RTL in Bayern. Grüße ins Nachbarbundesland. Da starten heute erst die großen Sommerferien. Mit den Kids geht's dann sozusagen auch schön ins lange Nichtstun. Und wir haben ja auch noch 2 Wochen Ferien. Und wir haben auch für die Ferien, naja, abseits von Nichtstun, das ein oder andere mit euch vor. Wir haben zum Beispiel hier immer schöne Familienausflüge für unvergessliche Ferientage. Und jetzt haben wir Tickets für Wurzelrudis Erlebniswelt in Eibenstock. Wer noch nicht da war, Erlebnisberg im Westerzgebirge mit

Allwetterbobbahn, Irrgarten mit Kletterwelt, riesen Dreiräder, dann in Seedorf mit Kletterschloss und, findet jeder seinen Lieblingsplatz dort bei Wurzel Rudi. Und für alle, die mal so einen Tagesausflug, so einen Kurzurlaub machen möchten, da empfiehlt es sich, im Hostel bei Wurzel Rudi einzuchecken, direkt am Berg. Ich habe Tickets für die ganze Familie hier, wenn sie jetzt anrufen. Ich gehe ran mit meinen langen Tentakelarmen an alle Leitungen gleichzeitig. Nein, wer zuerst kommt, mal zuerst. 0351 5000 2000.

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11: Mit Michael Daub, guten Tag. Mehr als jeder zweite Beschäftigte über 50 in Sachsen möchte früher in Rente gehen. Das geht aus dem aktuellen Gesundheitsreport der DAK hervor. Demnach planen 54% einen vorzeitigen Ruhestand. Gleichzeitig zeigt die Auswertung, ältere Arbeitnehmer sind zwar seltener krankgeschrieben als jüngere, fallen im Krankheitsfall aber deutlich länger aus. Laut DAK braucht es deshalb gesundheitsgerechte Arbeitsbedingungen und mehr Wertschätzung, damit Menschen länger im Beruf bleiben. Ein mutmaßlicher Serieneinbrecher steht ab heute erneut vor dem Landgericht in Leipzig. Was dem 31-Jährigen vorgeworfen wird, das weiß Clarissa Kunert.
12: Dem Mann wird vorgeworfen, im Sommer 2023 mehrere Keller in einem Mehrfamilienhaus in Markkleeberg aufgebrochen und unter anderem Werkzeug und ein Fahrrad gestohlen zu haben. Wenige Tage später soll er außerdem in Geschäftsräume in Leipzig eingebrochen sein und dort Technik, Lebensmittel und Getränke mitgenommen haben. Zusätzlich muss er sich wegen eines Unfalls mit einem E-Bike verantworten. Er soll unter Drogeneinfluss gefahren sein und zwei Autos beschädigt haben. Das Amtsgericht hatte ihn zu insgesamt 3 Jahren und 6 Monaten Haft verurteilt. Dagegen hat der 31-Jährige allerdings Berufung eingelegt.
11: In Griechenland versucht die Feuerwehr weiterhin, die schweren Waldbrände einzudämmen. Westlich der griechischen Hauptstadt Athen sind bereits mehr als 10.000 Hektar Wald zerstört. Beim Absturz eines Löschflugzeugs starben 2 Menschen. In Spanien hat sich die Lage dagegen deutlich entspannt. Auch in Frankreich bleibt die Situation trotz einiger neuer Feuer stabil. Einen Blick hinter die dicken Mauern des Waldheimer Gefängnisses wagen, das ist Ende des Monats möglich. Die JVA öffnet am Samstag, den 29. August, ihre Tore für einen Informationstag. Bei geführten Rundgängen bekommen Besucher einen Einblick in den modernen Strafvollzug. Wer teilnehmen will, muss sich vorher aber anmelden. Das geht auf justiz.sachsen.de.
13: Gucken wir zum Sachsenwetter. Das wird ein heißer Tag. Morgen wird aber noch heißer, aber der Reihe nach 30 bis 33 Grad heute. Dazu kaum eine Wolke, viel Sonne nachmittags und abends. Kann es mal in Hitzegewitter mit Starkregen, Hagel und stürmischen Böen geben. Aber das ist eher kann und muss nicht. Die kommende Nacht wolkig, im Lauf der Nacht einzelne, teils gewittrige Schauer. 22 bis 17 Grad. Morgen brauchen wir ordentlich Puste. Morgen früh dann schon örtlich Schauer, einzelne Gewitter, dazwischen länger heiter. Dann am Nachmittag wieder Schauer und Gewitter. Die können dann mal ordentlich rumpeln und es wird extrem heiß, 33 bis 36 Grad.
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13: Gucken auf die Straßen. Ist Ihre Richtung Thüringen? Dann Vorsicht, Chemnitz Richtung Erfurt zwischen Stadtroda und Magdala haben wir Zwar nur 4 Kilometer Stau, die Autobahn Richtung Erfurt nach LKW-Unfall aber gesperrt. Chemnitz Richtung Görlitz, zwischen Dreieck Dresden-Nord und Hermsdorf 2 Kilometer Stau. A13 Dresden Richtung Berlin, zwischen der Landesgrenze und Ruhland 3 Kilometer Stau. Dresden Richtung Leipzig, zwischen Nossen-Nord und Döbeln-Nord 5 Kilometer Stau. Und A72 Zwickau Richtung Chemnitz, zwischen Chemnitz-Süd und Kreuz-Chemnitz 3 Kilometer Stau. Es blitzt Seifennersdorf aus Richtung Neugersdorf, 50er-Zone, in Görlitz-Reichertstraße stadtauswärts und in Radebeul die Pestalozzi-Straße, Ecke Schminkeallee Richtung Dresden.
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13: So, ich hab mal ein Päckchen gepackt. Emily Sondé, Europe, Rednecks, Dead Alive, Leonie. Und wir steigen einer mehr mit Mantle as Anything ein und Live It Up.

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8: Mit Radio RTL hier, es ist 11:30 am Montagnachmittag, also jetzt schon Montagmittag, aber schon im Nachmittag drin, Sie wissen schon. Freddie Mercury gleich, die Four Non Blondes, die 90er, What's Up gibt's und Chipnotic, I Can't Get Enough. Sollten Sie diese Wärme mögen, dann kann ich Sie auch beruhigen, da kommt noch genug nach. Heute 30 bis 33 Grad, morgen 33 bis 36 Grad, aber immer wenn der Kessel kocht, ist da auch ein bisschen Druck drauf. Heute Nachmittag und am Abend Vogtland bis Westerzgebirge schon begrenzt Hitzegewitter und das Ganze auch morgen nochmal.
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8: Hitradio RTL meldet, A4 Chemnitz Richtung Erfurt, Richtung Thüringen geht im Moment wenig. Zwischen Stadtroda und Magdala haben wir 7 Kilometer Stau. Die Autobahn Richtung Erfurt gesperrt, Grund LKW-Unfall. A4 Chemnitz Richtung Görlitz, zwischen Dreieck Dresden Nord und Hermsdorf 2 Kilometer Stau. Die A14 Dresden Richtung Leipzig, zwischen Nossen Nord und Döbel Nord 5 Kilometer Stau. Und A72 Zwickau Richtung Chemnitz, zwischen Chemnitz Süd und Kreuz Chemnitz 3 Kilometer Stau. Es blitzt Radebeul, die Pestalozzi-Straße, Ecke Schminkeallee Richtung Dresden, Komrau, die Dorfstraße und Markleberg, Dürlitzer Straße Richtung Leipzig.
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Freddie Mercury, I was born to love you. Ich muss mal sagen, gerade mal Jesse ist es aufgefallen, dass ich vor etwa 10 Minuten völlig falsche Uhrzeiten gesagt habe. Es ist natürlich nicht 22:30, sondern es ist nach 12:30. Jetzt schon 12:45 gleich. Aber nur Jesse ist es aufgefallen. Wir schieben vieles auf die Hitze an diesem Montag, Mittag, morgen können wir das auch nochmal machen und am Mittwoch klappt das, glaube ich, auch nochmal ganz gut. Was klappt jetzt? Wer hat den längsten Kassenzettel Sachsens? Dieser Frage gehen wir nach wie vor nach hier auf Hitradio RTL. Die Antwort ist uns auch Geld wert, nämlich 500 Euro Rekordprämie. Und die Frauen sind übrigens sehr genau, was die Länge des Kassenzettels angeht. Sarah Müller aus Jößnitz kommt mit ihrem Kaufland dort auf 63,4 Zentimeter. Unsere aktuelle Rekordhalterin ist Peggy Bartsch aus Bad Düben. Peggy hat sich bei Levi's neu eingekleidet. 63,5 Zentimeter lang ist der Zettel. Und der neue Sheriff ist in der Stadt. Silvia Lietze aus Leipzig war bei Saturn. 65,5. Es scheint nicht nur eine neue Druckerpatrone gewesen zu sein, wenn der Zettel so lang ist. Unser Rekord, den wir suchen, den längsten Kassenzettel Sachsens, alles, was ihr wissen müsst, steht bei uns im Netz. Hitradio RTL.de.

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12: Ich bin Oliver Urbanke. Das Deutschlandticket wird im kommenden Jahr wohl teurer. Nach Berechnungen von Fachleuten des Tagesspiegels könnte der Preis um rund 3,40 Euro auf mehr als gut 66 Euro im Monat steigen. Grundlage ist ein Index, den die Verkehrsminister beschlossen haben, um den Streit um den Preis zu beenden. Als das Deutschlandticket 2023 eingeführt wurde, kostete es noch 49 Euro. Die geplante Rentenreform sieht unter anderem vor, die abschlagsfreie Rente mit 63 abzuschaffen. Der Präsident des Deutschen Instituts für Wirtschaftsforschung, Fratscher, hält das für unverzichtbar. Das würde nämlich 125.000 zusätzliche Beschäftigte pro Rentenjahrgang bedeuten, wie er der Rheinischen Post gesagt hat. Claudia Wächter berichtet.
13: Ohne dieses Element sei die komplette Rentenreform tot, warnt der Chefökonom. Eigentlich hatte sich die Bundesregierung auf ein Maßnahmenpaket geeinigt, um die Rente zu stabilisieren. Doch nun bröckelt der Konsens. Mehrere ostdeutsche Bundesländer wollen nun die Reform stoppen.
12: Neuer Rekord beim Dresdner Elbeschwimmen. Mehr als 2360 Frauen, Männer und Kinder haben sich gestern in die Elbefluten gestürzt, so die Veranstalter. Der älteste Teilnehmer war 89, der jüngste 1,5 Jahre. Das Kind schwamm auf dem Rücken der Eltern mit. Insgesamt legten die Schwimmer bei 23 Grad Wassertemperatur eine Strecke von 3,5 Kilometern mit der Strömung zurück. Das Bergbaumuseum Freiberg hat ein außergewöhnliches neues Ausstellungsstück erhalten, die sogenannte Perle von Sachsen. Die größte im Freistaat gefundene zusammenhängende Ansammlung an Fluoridkristallen der vergangenen 60 Jahre wird künftig Teil der neuen Dauerausstellung. Die mehr als 200 Kilo schwere sogenannte Fluoridstufe wurde 2016 bei Niederschlag gefunden. FIFA-Präsident Infantino steht weiter stark unter Druck. Der Europäische Fußballverband prüft laut Medienberichten rechtliche Schritte und fordert, das Material zu den gescheiterten WM-Investorenplänen zu sichern. Infantino wollte Anteile an den Premium-Produkten des Weltverbands an private Investoren verkaufen. Als Vorsitzender einer neuen FIFA-Tochterfirma sollte er Millionen verdienen.
14: Gucken wir zum Sachsenwetter. Ich hoffe, Sie sind hitzeresistent, sind nicht wie Schokolade in der Sonne. Wir würden wegschmelzen wie nichts. Kaum eine Wolke, die Sonne ballert. 33 Grad sind so die Topwerte, auch in höher gelegenen Ecken wären es gerne nochmal 30 Grad an diesem Montag. Abends und nachmittags kannst du ein bisschen bollern. Vogtland bis Westerzgebirge vielleicht mal ein Hitzegewitter mit Starkregen. Die kommende Nacht wolkig, im Lauf der Nacht einzelne, teils gewittrige Schauer bei 22 bis 17 Grad. Ja, morgen nochmal Luft holen. Morgen bereits ab dem frühen Morgen örtlich Schauer, einzelne Gewitter, dazwischen länger heiter und am Nachmittag kommen die Schauer und Gewitter wieder, teils mit Starkregen und Sturmböen und es wird heiß. 33 bis 36 Grad.
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14: Hitradio RTL meldet Richtung Thüringen, A4 Chemnitz Richtung Erfurt zwischen Stadtroda und Magdala. 8 Kilometer Stau und immer noch Vollsperrung nach LKW-Unfall. Die A4 Chemnitz Richtung Görlitz zwischen Dreieck Dresden Nord und Hermsdorf. 3 Kilometer Stau. Dresden Richtung Leipzig auf der A14 zwischen Nossen Nord und Döbeln Nord. 3 Kilometer Stau. A72 Zwickau Richtung Chemnitz zwischen Stolberg Nord und Kreuz Chemnitz. 4 Kilometer stockend. Und es blitzt Kommerau Dorfstraße, Markkleeberg Dölitzer Straße Richtung Leipzig und Görlitz Weinhübler Straße in Richtung Kunnerwitz am Landhandel.
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14: So, wie wär's mit ABBA, Lay All Your Love on Me, Hubert Stank, The Reason, Madonna Like a Virgin, Backstreet Boys und hier 80er Classic sozusagen. Aha, Take on Me.

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7: Hitradio RTL, Montagmittag, 13:30 haben wir es gleich. Gleich gibt's Kim Wilde. Es gibt Pur mit Hör gut zu. Ja, Enigma haben wir auch mit Return to Innocence. Und wenn Sie wissen wollen, wie das Wetter hier weitergeht, dann sollten Sie gut zuhören. Aber da gibt's eigentlich so viel gar nicht zu erzählen. Es bleibt heiß. Heute 30 bis 33, morgen 33 bis 36 Grad. Dafür ist es morgen aber schon, was heißt schon, es ist der heißeste Tag der Woche. Danach geht's wieder ein klitzekleines bisschen zurück. Bis dahin kaum eine Wolke, nur am Abend vom Vogtland bis Westerzgebirge vielleicht mal so ein Hitzegewitter. Die kommende Nacht dann auch wolkig und im Laufe der Nacht einzelne teils gewittrige Schauer und so. Und morgen kocht's dann den ganzen Tag. Wir haben ab dem Morgen örtlich Schauer, einzelne Gewitter, dazwischen länger heiter und dann geht's zum Nachmittag nochmal rund. Vermehrt Schauer und Gewitter mit Starkregen, Sturmböen und Hagel und örtlich Unwettergefahr.
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7: Hitradio RTL meldet A4 Chemnitz Richtung Erfurt zwischen Stadtroda und Apolda. 9 Kilometer Stau, also Richtung Thüringen geht immer noch nichts. Fahrbahn voll gesperrt nach LKW-Unfall. A4 Chemnitz Richtung Görlitz zwischen Dreieck Dresden-Nord und Hermsdorf. 2 Kilometer Stau. Die A14 Dresden Richtung Leipzig zwischen Nossen-Nord und Döbeln-Nord. 1 Kilometer Stau. Und A72 Zwickau Richtung Chemnitz zwischen Chemnitz-Süd und Kreuz-Chemnitz. 3 Kilometer Stau. Es blitzt Kommerau Dorfstraße, Markleberg-Dölitzer Straße Richtung Leipzig und Görlitz-Weinhübler Straße Richtung Konawitz am Landhandel.
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0: Kim Wilde, You Keep Me Hanging On, Hitradio FL. Gleich mit Eric Carmen, mit Tobelo. Wir haben Cyril mit Stumbling In. Ich hoffe, bei Ihnen ist alles Roger. Alles Roger in Kambodscha. Hieß es früher bei uns in der Jugend. Das ist aber schon länger her. Also zum Jugendwort des Jahres reicht's mit Alles Roger nicht mehr. Aber man kennt den Spruch. Und woher der Roger herkommt, das hören wir jetzt von unserem hellen Köpfchen, Matthias Draheim.
1: Aha, in 30 Sekunden.
2: Wer im Englischen Roger heißt, der wäre in Frankreich ein Roger oder bei uns in Deutschland ein Rüdiger. Aber wieso landet der jetzt immer am Ende der Funksprüche zwischen Fluglotse und Pilot? Beim Militär, da gibt es eine Buchstabiersprache. A wie Anton, B wie Bertha, C wie Cäsar und so weiter. Und im Englischen wird für den Buchstaben R das Wort Roger verwendet. Denn R, das steht im internationalen Funkverkehr für Received, was übersetzt empfangen oder erhalten heißt. Den Receiver, den Empfänger, den kennen wir ja von der Stereoanlage. Also bedeutet alles Roger so viel wie alles empfangen, alles ist angekommen.

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7: Ich bin Oliver Urbanke. Trickst die Bahn bei ihren Supersparpreisen? Verbraucherschützer haben Verbindungen von 7 bis 19 Uhr zwischen mehreren Großstädten untersucht. Das Ergebnis? Zu diesen üblichen Reisezeiten ist das günstigste Angebot, also der Supersparpreis, oft gar nicht verfügbar. Die Verbraucherzentrale kritisiert das und auch die vielen verschiedenen Tarife, sowie dass Fahrten am Wochenende oft deutlich mehr kosten als unter der Woche. Die Hitzewelle Ende Juni hat in Sachsen zahlreiche Arbeitnehmerinnen und Arbeitnehmer ausgebremst. Nach Angaben der Barmer Krankenkasse gab es einen deutlichen Anstieg bei Krankschreibungen wegen Kreislaufproblemen. Demnach waren rund 30% mehr Menschen wegen solcher Beschwerden krankgemeldet als im Durchschnitt des ersten Halbjahres. Barmer Landeschefin Claudia Beutmann rät Unternehmen, Hitzeaktionspläne zu erstellen, um die Gesundheit der Mitarbeiterinnen und Mitarbeiter auch bei Extremtemperaturen zu schützen. Im Alter von 63 abschlagsfrei in Rente gehen, zumindest wenn man schon 45 Jahre lang eingezahlt hat, das soll abgeschafft werden. Das sieht die geplante Rentenreform der Bundesregierung vor. Zuspruch kommt vom Deutschen Institut für Wirtschaftsforschung. Eine Abschaffung sei unverzichtbar, heißt es da. Dadurch gäbe es pro Jahr nämlich 125.000 zusätzliche Beschäftigte, berichtet die Rheinische Post. Für eines der größten Laufevents in Chemnitz, den Firmenlauf am 2. September, kann man sich nur noch bis Ende der Woche zum Normaltarif anmelden. Mehr von Carsten Koliski.
8: Der Stichtag ist nötig, weil die Organisatoren mit der Produktion der Startunterlagen beginnen wollen. Diese sollen nämlich pünktlich an die Teams verschickt werden. Spätbucher können sich ab nächster Woche noch registrieren, dann wird's aber etwas teurer. Außerdem werden die Startunterlagen nicht mehr zugesendet. Man muss diese dann direkt im Zelt der Veranstalter abholen. Bisher haben sich schon über 10.000 Teilnehmer für den Firmenlauf angemeldet.
7: Der Streit um den gescheiterten Milliardenplan von FIFA-Präsident Infantino geht in die nächste Runde. Die Europäische Fußballunion droht ihm jetzt mit rechtlichen Schritten. Wie unter anderem der Telegraph berichtet, hat die UEFA den Weltverbandspräsidenten aufgefordert, sämtliches Material im Zusammenhang mit dem Vorhaben zu sichern. Infantino hätte bei dem gescheiterten Projekt Millionen verdienen können.
9: Gucken wir zum Sachsenwetter. Kaum eine Wolke, viel Sonne, aber auch so ein bisschen Ungemach im Anflug. Vom Vogtland bis Westerzgebirge ganz eng begrenzt, auch mal ein Hitzegewitter geben. Ist aber wirklich wenig und es ist auch nur kann. 30 bis 33 Grad, die kriegen wir auf jeden Fall. Die kommende Nacht wolkig, im Lauf der Nacht einzelne, teils gewittrige Schauer, 22 bis 17 Grad. Es geht vielleicht noch mal ein bisschen lüften, denn morgen nimmt die Temperatur noch mal ordentlich Anlauf, 33 bis 36 Grad. Dazu bereits ab dem Morgen so örtlich Schauer, einzelne Gewitter, dazwischen länger heiter und dann wieder Schauer und Gewitter. Teils mit Starkregen, Sturmböen und Hagel, also aufpassen.
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9: Hitradio RTL meldet A4, Chemnitz Richtung Erfurt. Richtung Thüringen geht nach wie vor nichts. Zwischen Hermsdorfer Kreuz und Magdala 10 Kilometer Stau und Vollsperrung nach LKW-Unfall. A9 Leipzig Richtung Nürnberg zwischen Dreußig und Eisenberg, Spanngurte auf der Fahrbahn. Die A14 Dresden Richtung Leipzig zwischen Nossen Nord und Döbeln Nord 3 Kilometer Stau. A17 Prag Richtung Dresden zwischen Grenzübergang Breitenau-Schönwald und Bad Gottleuba 2 Kilometer Stau. Und die A72 Zwickau Richtung Chemnitz zwischen Chemnitz Süd und Kreuz Chemnitz 2 Kilometer Stau. Es blitzt Markleberg, Dölitzer Straße Richtung Leipzig, in Görlitz Weinhübler Straße Richtung Kurnowitz am Landhandel und Leipzig Straße des 18. Oktober stadtauswärts.
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9: Ich dachte, ich lasse meinen Namen einfach mal zweimal sagen. So, dann rein in diesen Montagnachmittag. Bin ja schon ein bisschen da. Jetzt haben wir Falco, jetzt haben wir Mark Emmer und Whitney Houston. Schönen Montagnachmittag.

0: Falco, Rock Me Amadeus, Hitradio RTL hier, 80er, 90er, 100% Sachsen-Sound, gleich mit, ich muss mit A anfangen, Are You With Me und Lost Frequencies mit Enya und Orinoco Flow und R.E.M. liegen auch gleich unterm Finger sozusagen und warten auf Losing My Religion. Was können wir diesem 3. August heute noch abgewinnen, außer der Hitze? Heute ist Wische deinen Fußbodentag. Ja, also Montag. Und Tag der Wassermelone. Tag der Wassermelone ist geil, schmeckt lecker und mir fällt auch noch was ein.
1: Ich habe eine Wassermelone getragen. Was rede ich denn da für einen Blödsinn? Ich habe eine Wassermelone getragen.
0: Und das ist mir eingefallen, obwohl ich den Film nie ganz gesehen habe. Das ist verrückt, oder? Ich wünsche einen schönen Montagnachmittag.

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10: So, wettermäßig die nächste Ladung Eiswürfel ins T-Shirt kippen. Kaum eine Wolke, Sonne brennt, 30 bis 33 Grad. Heute Abend bzw. am Nachmittag auch schon mal ein Hitzegewitter mit Starkregen und Hagel. Vogtland bis Westerzgebirge kann das passieren, aber muss nicht. Die Nacht, dann wolkig, im Laufe der Nacht einzelne, teils gewittrige Schauer, 22 bis 17 Grad. Ja, und morgen bereits ab dem Morgen örtlich Schauer, einzelne Gewitter, dazwischen länger heiter. Am Nachmittag wieder Schauer und Gewitter, dann kann es auch mal ordentlich rumpeln. Starkregen, Sturmböen, Hagel, örtlich Unwettergefahr und extrem heiß, 33 bis 36 Grad.
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10: Hitradio RTL meldet A4 Chemnitz Richtung Erfurt zwischen Hermsdorfer Kreuz und Magdala. 12 Kilometer Stau. Die Autobahn nach wie vor gesperrt nach LKW-Unfall, also Richtung Thüringen im Moment wenig zu wollen. A4 Görlitz Richtung Dresden zwischen Salzenforst und Ohorn. 1 Kilometer stockend. Die A14 Dresden Richtung Leipzig zwischen Döbeln Ost und Döbeln Nord. 3 Kilometer stockend. Und in Dresden meldet uns Maria die Unterführung Reichsstraße. Kreuzungsstraße, 17. Juni, ist aktuell durch Feuerwehr und Polizei gesperrt. Es blitzt Görlitz, Weinhüblerstraße Richtung Kurnawitz am Landhandel und Leipzigstraße ist 18. Oktober stadtauswärts.
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0: You Give Love a Bad Name, Bon Jovi, Hitradio, RTL, gleich Nelly Furtado und sind immer noch 2 Wochen Ferien, wa?
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9: Ich bin Oliver Urbanke. Dem Rhein fehlt Wasser und zwar jede Menge. Am Wochenende sind historische Tiefstände gemessen worden. Viele Frachtschiffe können deshalb zurzeit kaum Ladung mitnehmen. Darum lädt Bundesverkehrsminister Bilger jetzt für Donnerstag zu einer Fachkonferenz in Bonn ein. Der Rhein ist extrem wichtig für den Warentransport in Europa. Jährlich werden hier Millionen Tonnen von Kohle, Getreide, Flüssiggas und vielem mehr befördert. Mehr als jeder zweite Beschäftigte über 50 in Sachsen möchte früher in Rente gehen. Das geht aus dem aktuellen Gesundheitsreport der DAK hervor. Demnach planen 54% einen vorzeitigen Ruhestand. Gleichzeitig zeigt die Auswertung, ältere Arbeitnehmerinnen und Arbeitnehmer sind zwar seltener krankgeschrieben als jüngere, fallen im Krankheitsfall aber deutlich länger aus. Laut DAK braucht es deshalb gesundheitsgerechte Arbeitsbedingungen und mehr Wertschätzung, damit Menschen länger im Beruf bleiben. Am Grenzübergang Reizenhain hat die Bundespolizei 7 Hundewelpen beschlagnahmt. Eine Frau aus Rumänien wollte sie wohl nach Sachsen schmuggeln.
10: Im Fahrzeug hatte die 48-Jährige 7 kleine weiße Malteser in Pappkartons. Dort hatten die Tiere weder eine ausreichende Belüftung noch Futter oder Wasser. Auch gültige Papiere konnte die Frau nicht vorlegen. Sie gab an, die Tiere nach Belgien bringen zu wollen. Eine Amtstierärztin schaute sich die Welpen vor Ort an. Anschließend wurden sie in ein Tierheim gebracht. Gegen die Rumänin läuft ein Ordnungswidrigkeitsverfahren wegen eines Verstoßes gegen das Tierschutzgesetz. Cindy Einhorn, Nachrichtenredaktion.
9: FIFA-Präsident Infantino steht weiter stark unter Druck. Der Europäische Fußballverband prüft laut Medienberichten rechtliche Schritte und fordert, das Material zu den gescheiterten WM-Investorenplänen zu sichern. Infantino wollte Anteile an den Premium-Produkten des Weltverbands an private Investoren verkaufen. Als Vorsitzender einer neuen FIFA-Tochterfirma sollte er Millionen verdienen.
11: So, wir gucken zum Sachsenwetter. Kaum eine Wolke, viel Sonne an diesem Montagnachmittag. Es kommt aber so ein bisschen Ungemach. Vogtland bis Westerzgebirge kann es heute Nachmittag und am Abend auch mal ein Hitzegewitter mit Starkregen, Hagel und stürmischen Böen geben. Bleibt trotzdem warm, 30 bis 33 Grad. Die Nacht dann wolkig, im Laufe der Nacht einzelne teils gewittrige Schauer, 17 bis 22 Grad. Ja, morgen nochmal durchschnaufen, extrem heiß, 33 bis 36 Grad. Und es startet morgens schon mit Schauern. Örtlich einzelne Gewitter, dazwischen auch mal längere sonnige Abschnitte, aber am Nachmittag kommen Schauer und Gewitter zurück und die haben dann auch ordentlich Kraft.
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11: Hitradio RTL meldet A4 Chemnitz Richtung Erfurt zwischen Hermsdorfer Kreuz und Magdala. Jetzt 9 Kilometer Stau, allerdings keine Vollsperrung mehr. Dresden Richtung Leipzig zwischen Döbeln Ost und Döbeln Nord auf der A14 einen Kilometer Stau. Die A72 Zwickau Richtung Chemnitz zwischen Chemnitz Süd und Kreuz Chemnitz 2 Kilometer Stau. Und es blitzt Leipzig Straße des 18. Oktober stadtauswärts. Ortsausgang Eilenburg Richtung Wurzen gegenüber der Shell-Tanke und die B156 zwischen Boxberg und Weißwasser, Einfahrt Nochten, hier 70.
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11: Ja, dann nimmt sich gleich ein bisschen Agathe Bauer zur Seite. Vorher kommen Paul Young, Dr. Alban und Belinda Carlisle.

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2: Und da hat sich Janina gemeldet mit einem Song von Simply Red, Home Lowin' Blues.
1: Lässig, so wie man Mick Hucknall und Band kennt.
2: Sehr beschwingt. Und Janina hört dabei circa eine Minute raus. Po Backe, please. Also Po Backe, bitte.
1: Ja.
2: Po Backe, please.
1: Ja, bitte.
2: Schön.
1: Schön.
2: Ja, Po Backe, das hört man sehr gut, ha?
1: Ja, deutlich, ja.
2: Toll.
1: Janina? Was auch macht der Mick. Klingt immer gut.
2: Selbst die Vorbacke. Janina, das hast du toll rausgehört und total super, dass du uns dran teilhaben lässt. Wenn Sie auch mal sowas Schönes entdecken, her damit per WhatsApp an die 0351 5000 2000.
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7: Hier gerade RTL, Montagnachmittag, jetzt kurz nach 3:30. Mit Desireless geht's gleich weiter. Sting gibt's The Fields of Gold. Die sieht man ja zurzeit auch schön. Beziehungsweise werden sie gerade abgeerntet, die Felder voller Gold. Und DJ Bobo, Somebody Dance With Me, auch gleich. Vorher der Blick zum Sachsenwetter. Naja, wir schwitzen uns halt so durch die Woche. Heute 30 bis 33 Grad. Jetzt kann es auch passieren, dass ab und zu mal so eine Husche kommt. Hitzegewitter mit Starkregen, Hagel und stürmischen Böen. Kann, muss nicht. Und wenn nicht, dann bleibst du mit der Sonne. Bis heute Abend.
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7: Hitradio RTL meldet A4 Chemnitz Richtung Erfurt zwischen Hermsdorfer Kreuz und Magdala. 12 Kilometer Stau, allerdings wohl keine Vollsperrung mehr. Mal sehen, ob es wieder weitergeht Richtung Thüringen. Dresden Richtung Leipzig auf der A14 zwischen Döbeln Nord und Döbeln Ost 2 Kilometer Stau. Die A17 Prag Richtung Dresden zwischen Grenzübergang Breitenau-Schönwald und Bad Gottleuba 2 Kilometer Stau. Und A72 Zwickau Richtung Chemnitz zwischen Chemnitz Süd und Kreuz Chemnitz ebenfalls 2 Kilometer Stau. Es blitzt Leipzig, Straße des 18. Oktober statt auswärts, Eilenburg Ost statt einwärts gegenüber der Shell-Tanke hier ist 50 und die B156 zwischen Boxberg und Weißwasser an der Einfahrt Nochten hier ist 70.
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0: Desireless. Voyage, Voyage. Hitradio RTL ist hier. Montag ist, die Woche ist noch lang. Ich weiß, das zieht sich noch ewig bis zum nächsten Wochenende. Aber wir werden diese Woche mit schönen Sachen verbringen. Unter anderem suchen wir den nächsten davon.
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0: Älteste Moped von Simson haben wir geklärt. Jetzt suchen wir den längsten Kassenzettel, den längsten Kassenbon. Den längsten Beleg. Silvia Litze aus Leipzig ist aktuell vorne beim Hitradio RTL Sachsen-Rekord um den längsten Kassenzettel. Da ging es um 65,5 cm, so lang ist der Zettel zum Einkauf bei Saturn. Und jetzt kommt Nicole. Nicole Kallis aus Weinböhler war bei Kaufland. Der Wochenendeinkauf. 68 cm.
2: Ja, genau. Das ist schon eine dreistellige Zahl mit einer 2 davor. Es wird ja auch alles teurer und ja, man hat ja manchmal so ein paar Sonderausgaben, was dann nicht immer so auf dem Einkaufszettel steht. Und besonders, wenn man ein kleines Kind hat, ja, da sieht man das, da sieht man das und da kommt dann manchmal schon ein bisschen was zusammen.
0: Unter anderem eben 68 cm Kassenzettel. Den nehmen wir jetzt an die Spitze. Es geht weiter, wir suchen weiter. Und wenn Sie noch mitmachen möchten, noch einen Kassenzettel haben, der vielleicht länger als 68 cm ist, bei uns im Netz, hitradio rtl.de, steht alles nochmal ausführlich, wie es funktioniert.

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11: Ich bin Oliver Urbanke. Das Deutschlandticket wird im kommenden Jahr wohl teurer. Nach Berechnungen von Fachleuten des Tagesspiegels könnte der Preis um rund 3,40 Euro auf mehr als gut 66 Euro im Monat steigen. Grundlage ist ein Index, den die Verkehrsminister beschlossen haben, um den Streit um den Preis zu beenden. Als das Deutschlandticket 2023 eingeführt wurde, kostete es noch 49 Euro. Wie geht's nach dem schweren Unwetter in der sächsischen Schweiz an der Felsenbühne Rathen weiter? Der Spielbetrieb ist dort zwar bis auf Weiteres ausgesetzt, die Landesbühne in Sachsen wollen ihren Besucherinnen und Besuchern aber eine Alternative bieten. Steffen Wollmerstedt, Marketingleiter der Landesbühnen.
12: Wir sind gerade in sehr intensiven Gesprächen mit verschiedenen Partnern, um Ersatzspielstätten uns aufzutun. Wir sind ja als Landesbühne im ganzen Freistaat auch als Reisetheater unterwegs und haben also viele Kontakte und versuchen, Stücke und Vorstellungen auf andere Spielstätten auszulagern.
11: Diese Woche will sich Tourismusministerin Barbara Klepsch mit Vertretern der regionalen Tourismuswirtschaft und weiteren Akteuren vor Ort treffen. Dabei soll es um konkrete Unterstützung für die Region und die Betroffenen gehen. Für Vermieter und Eigentümer könnte es künftig teuer werden, wenn sie weiter auf eine Gasheizung setzen. Der Spiegel berichtet über eine Berechnung des Beratungsinstituts Prognos. Ab 2029 müssten Vermieter demnach für eine 80 Quadratmeter große Wohnung, die mittelmäßig gedämmt ist, mit jährlichen Kosten von 330 Euro rechnen, Tendenz steigend. Grund dafür ist das neue Gebäudemodernisierungsgesetz. Die Staatsanwaltschaft Görlitz hat gegen einen 33-jährigen Mann Anklage wegen Körperverletzung mit Todesfolge erhoben. Er soll vor rund 2 Wochen auf einem Festgelände in Boxberg einen 39-jährigen von einer Bühne gestoßen haben. Der Mann stürzte auf eine Betoneinfassung, er erlag später seinen schweren Kopfverletzungen. Der walisische Fußballverband stellt sich als erster nationaler Verband offen gegen Gianni Infantino. Wales hat seine Unterstützung für dessen geplante Wiederwahl als FIFA-Präsident zurückgezogen, schriftlich und öffentlich. Auch Serbien fordert inzwischen eine neue FIFA-Führung. Gewählt wird im kommenden Jahr.
13: Oh oh. Aber gespannt, wie es mit Johnny weitergeht. Wir gucken erstmal, wie es mit dem Wetter weitergeht. Das ist, im Großen und Ganzen gefahrenfrei für den heutigen Montag, Nachmittag oder Abend. Beziehungsweise ist es auch noch relativ warm. 30 bis 33 Grad, dazu Vogtland bis Westerzgebirge, vielleicht mal eng begrenzten Hitzegewitter. Die kommende Nacht wolkig, im Laufe der Nacht einzelne teils gewittrige Schauer. 22 bis 17 Grad, das wären so die Tiefstwerte, die ich anbieten kann. Morgen dann bereits ab morgen örtlich Schauer sowie einzelne Gewitter, dazwischen längere, heitere Abschnitte. Und am Nachmittag kann es wieder rumpeln, Schauer und Gewitter, teils mit Starkregen, Sturmböen und Hagel. 33 bis 36 Grad, die Topwerte.
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13: Der Blick auf Sachsen Straßen Hitradio RTL meldet A4 Chemnitz Richtung Erfurt zwischen Hermsdorfer Kreuz und Magdala. Immer noch Stau, im Moment sind 17 Kilometer. A14 Dresden Richtung Leipzig zwischen Döbeln Ost und Döbeln Nord stockender Verkehr. Und die A17 Prag Richtung Dresden zwischen Grenze Breitenau-Schönwald und Bad Gottleuba. 2 Kilometer Stau. A72 noch Zwickau Richtung Chemnitz zwischen Chemnitz Süd und Kreuz Chemnitz. 1 Kilometer Stau. Und es blitzt Eilenburg Ost stadteinwärts gegenüber der Shell-Tanke 50er-Zone. Und die B156 zwischen Boxberg und Weißwasser Einfahrt Nochten. Hier ist 70.
15: 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Hier ist Mirko Jakob.
13: Und er wünscht einen schönen Montagnachmittag. Das Schlimmste haben wir ja aber schon mal geschafft. Wir sind aufgestanden an diesem Montagnachmittag und jetzt sind wir schon praktisch auf dem Zielspurt zum ersten Feierabend in dieser Woche. Die Pet Shop Boys, Leonie und John Parr jetzt auf ihrem Weg wünschen einen schönen Nachmittag.

0: Pet Shop Boys, Western Girls, Hitradio RTL gleich mit Cher und The Shoop Shoop Song an diesem Montagnachmittag, 4:45 mittlerweile. Auch zum Wochenstart heute Morgen wurde wieder geschätzt Uwe aus der Hitradio RTL Morning Show gegen den Rest der Welt. Heute vertreten durch Andreas Stadelmann aus Werdau. Und Katja, muss ich mal sagen, ging zum Start in die neue Woche gleich mal all in mit den unappetitlichen Themen. Bitteschön.
1: Bis zu wie viele Eier legt eine Kopflaus pro Tag?
2: Wie oft hat man die aus dem Kindergarten mitgebracht? Ich sage 20.
3: Ich sage 50.
1: Die Eier werden von den weiblichen Läusen direkt in die Nähe der Kopfhaut an das Haar geklebt. Nach etwa 7 bis 10 Tagen schlüpfen die kleinen Larven dann aus diesen Eiern. Und eine erwachsene Laus lebt bis zu 4 Wochen auf unserem menschlichen Kopf und legt pro Tag bis zu 10 Eier.
0: Naja. Nicht so fleißig, die Kopflaus. Und beide auch nicht so weit weg, aber Uwe aus der Hitradio RTL Morning Show eben ein bisschen näher. Damit gibt's unser Hitradio RTL rundum glücklich Pakete für unseren Andreas Stadelmann und für Sie vielleicht eine neue Chance. Einfach Duell an die 0351 5000 2000 schicken und vielleicht schlagen Sie ja unseren Uwe im Schätzduell. Ja.

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7: Kurz nach 4:30 haben wir es an diesem Montagnachmittag. Katrina and the Waves mit dem Motto des Tages, Walking on Sunshine. Gucken gleich zum Wetter. Shakespeare Sisters kommen auch gleich und Modern Talking. You're my heart, you're my soul. So, Wetter auch schön. Kaum eine Wolke, viel Sonne. Wenn, dann kann es zwischen Vogtland und Westerzgebirge mal eng begrenzt heute noch ein Hitzegewitter mit Starkregen geben. Ansonsten eher ruhig. Die kommende Nacht wolkig, im Laufe der Nacht einzelne teils gewittrige Schauer. 22 bis 17 Grad. Ja, und morgen nochmal ordentlich Puste nehmen. Wir brauchen viel Luft. Es ist extrem heiß morgen. 33 bis 36 Grad. Dazu bereits ab morgens örtlich Schauer, einzelne Gewitter. Dann ein bisschen heiter und dann nachmittags wieder vermehrt Schauer und Gewitter. Die können dann ein bisschen heftiger ausfallen. Starkregen, Sturmböen und Hagel, örtlich Unwettergefahr. Aufpassen.
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7: Hitradio RTL meldet A4 Chemnitz Richtung Erfurt zwischen Hermsdorfer Kreuz und Magdala. Immer noch 16 Kilometer Stau. Die A9 Nürnberg Richtung Leipzig zwischen Hermsdorfer Kreuz und Eisenberg. 5 Kilometer Stau. Und A17 Prag Richtung Dresden zwischen Breitenau-Schönwald und Bad Gottleuber. 2 Kilometer Stau. Es blitzt Eilenburg Ost stadteinwärts gegenüber der Shell-Tanke. Hier ist 50 und die B156 zwischen Boxberg und Weißwasser an der Einfahrt Nochten. Hier ist 70.
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Können sie heute machen. Vielleicht haben sie es auch gemacht. Walking on Sunshine, ein bisschen in der Sonne spazieren gegen, aber aufpassen. Sonnencreme nicht vergessen. Hier ist Radio RTL, 4:45 Montag. Wir sind auf Rekordsuche. 500 Euro Rekordprämie gibt's, wenn Sie unseren Sachsen-Rekord knacken. Und wir suchen zurzeit Sachsens längsten Einkaufsbon. Also den Kassenzettel. Ja. Nicole aus Weinböhler hat uns einen Einkaufszettel geschickt, 68 Zentimeter lang. Aber ich sag's Ihnen, da geht noch ein bisschen was, da geht noch mehr. Luise Schmedes und Petra Jahn waren im Globus, also nicht zusammen, die kennen sich gar nicht. Luise in Leipzig-Seehausen und Petra irgendwo bei Hoyerswerda. Und beide haben einen Kassenzettel abgeliefert mit 70 Zentimeter Länge. Also der neue Sheriff, 70 Zentimeter. Wir suchen diese Woche Sachsens längsten Einkaufszettel, Sachsens längsten Kassenzettel. Und was wir brauchen und was wir nicht brauchen, steht übrigens alles noch ganz genau bei uns im Netz, hitradio rtl.de. Momentan liegen wir bei 70 Zentimetern.

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12: Ich bin Oliver Urbanke. Deutschlands Sicherheitsbehörden warnen vor einer wachsenden Cyberbedrohung durch immer bessere KI-Modelle. Das Bundesamt für Verfassungsschutz erklärt gegenüber dem Handelsblatt, Angriffe seien dadurch leichter, im großen Stil möglich, die Einstiegshürden für Kriminelle niedriger. Gleichzeitig betonen die Behörden aber auch, dass KI bei der Abwehr von Angriffen helfen kann. Der Protest gegen das geplante Aus der abschlagsfreien Rente mit 63 wächst. Nach den ostdeutschen CDU-Ministerpräsidenten hat sich auch die saarländische Regierungschefin Redinger gegen die Pläne gestellt. Es widerspreche dem Respekt vor der Lebensleistung von Menschen, so die SPD-Politikerin gegenüber der Funke Mediengruppe. Um jährlich tausende Arbeitskräfte zu erhalten, will die Bundesregierung die Möglichkeit streichen, nach 45 Beitragsjahren mit 63 abschlagsfrei in Rente zu gehen. Die Deutsche Stiftung Denkmalschutz setzt sich für den Erhalt von Dresdens ältestem Fachwerkhaus ein. Mit einer Spende von 70.000 Euro ist nun ein Teil der Sanierung des Karl-Maria-von-Weber-Museums in Hosterwitz gesichert. Damit bleibt auch die Geschichte des Komponisten Karl-Maria von Weber erhalten, Museumsleiterin Romy Donat.
13: Zum einen ist es eben eines der ältesten Fachwerkhäuser, zum anderen war dies der Wohnort von Karl Maria von Weber während der Sommermonate. Er hat hier viele seiner wichtigsten Werke komponiert, er hat hier die glücklichste Zeit seines Lebens verbracht, hat hier sehr viele Gäste empfangen. Also das Who and Who der Dresdner Gesellschaft um 1820 war hier zu Gast und für Weber war das wie ein Rückzugsort, eine Oase, man kann sagen ein Ort der Muse und der Inspiration.
12: Wegen des historischen Niedrigwassers am Rhein lädt Bundesverkehrsminister Bilger am Donnerstag zu einer Fachkonferenz ein. Wer an dem kurzfristig anberaumten Treffen in Bonn teilnehmen wird, ist allerdings noch nicht klar. Die niedrigen Pegelstände im Rhein schränken unter anderem den Gütertransport per Schiff erheblich ein. Die Hitzewelle Ende Juni hat in Sachsen zahlreiche Arbeitnehmerinnen und Arbeitnehmer ausgebremst. Nach Angaben der Barmer Krankenkasse gab es einen deutlichen Anstieg bei Krankschreibungen wegen Kreislaufproblemen. Demnach waren rund 30% mehr Menschen wegen solcher Beschwerden krank gemeldet als im Durchschnitt des ersten Halbjahres. Barmer Landeschefin Claudia Beutmann rät Unternehmen, Hitzeaktionspläne zu erstellen, um die Gesundheit der Mitarbeiter auch bei Extremtemperaturen zu schützen.
14: Der Blick zum Sachsenwetter ist ein heißer Blick. Es wird nicht weniger mit den Temperaturen, mit den Gradeinheiten auf dem Thermometer. Heute 30 bis 33 und morgen 33 bis 36 Grad. Da geht noch was nach oben. Dazwischen liegt eine Nacht, die ist wolkig. Im Lauf der Nacht einzelne, teils gewittrige Schauer und 22 bis 17 Grad. Das sollte man vor allem in den Frühstunden nochmal zum Lüften nutzen. Denn wie gesagt, morgen 33 bis 36 Grad dazu. Örtlich Schauer ab dem frühen Morgen, einzelne Gewitter, dazwischen länger heiter und dann kommt wieder Schauergewitter, teils mit Starkregen, Sturmböen und Hagel.
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14: Gucken wir auf die Straßen. Hitradio RTL meldet A4 Chemnitz Richtung Dresden zwischen Dreieck Nossen und Wilsdruff 1 Kilometer stockend. Hier gibt's ab 20 Uhr auch noch eine Nachtbaustelle und zwar von 20 bis 5 Uhr. Die wird wahrscheinlich dort gerade eingerichtet. Vorsicht. Chemnitz Richtung Erfurt zwischen Hermsdorfer Kreuz und Magdala. 9 Kilometer Stau. Die A14 Halle Richtung Leipzig zwischen Schkeuditzer Kreuz und Schkeuditz haben wir Gegenstände auf der linken und mittleren Spur Spanngurte. Dresden Richtung Leipzig zwischen Grimma und Klinger. 1 Kilometer Stau und Reifenteile auf der Fahrbahn. Und die A17 Prag Richtung Dresden zwischen Grenzübergang Breitenau-Schönwald und Bad Gottleuba 2 Kilometer Stau. Es blitzt Eilenburg Ost statt einwärts gegenüber der Shell-Tanke. Hier ist 50.
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0: die Münchner Freiheit, bis wir uns wiedersehen. Hitradio RTL, 17:15, Montagabend, Montag, später Nachmittag, gleich Amy McDonald, This is the Life. Vorher so ein bisschen Wissen zum Mitnehmen noch, alles Roger. Gut, das ist jetzt nicht ganz so neu, zum Jugendwort des Jahres reicht es wohl 2026 nicht mehr, aber man kennt den Spruch. Und wer Roger ist und warum mit dem alles Roger ist, das hören wir jetzt von unserem hellen Köpfchen, Matthias Draheim.
1: Aha, in 30 Sekunden.
2: Wer im Englischen Roger heißt, der wäre in Frankreich ein Roger oder bei uns in Deutschland ein Rüdiger. Aber wieso landet der jetzt immer am Ende der Funksprüche zwischen Fluglotse und Pilot? Beim Militär, da gibt es eine Buchstabiersprache. A wie Anton, B wie Bertha, C wie Cäsar und so weiter. Und im Englischen wird für den Buchstaben R das Wort Roger verwendet. Denn R, das steht im internationalen Funkverkehr für Received, was übersetzt empfangen oder erhalten heißt. Den Receiver, den Empfänger, den kennen wir ja von der Stereoanlage. Also bedeutet alles Roger so viel wie alles empfangen, alles ist angekommen.

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5: Gucken wir zum Sachsenwetter vor. Jetzt sage ich Ihnen aber noch, was es gleich zu hören gibt. Midnight Oil haben wir nämlich mit Bats Are Burning, Ace of Base und Fancy und den Bolero. Vorher Sachsenwetter, naja, die kommende Nacht wolkig, im Laufe der Nacht auch mal teils einzelne gewitterige Schauer, 22 bis 17 Grad, ja, und morgen brauchen wir guten Atem, bereits ab dem Morgen örtlich Schauer, einzelne Gewitter, dazwischen länger heiter, ab dem Nachmittag dann vermehrt Schauer und Gewitter, teils mit Starkregen, Sturmböen und Hagel und Vorsicht, örtlich Unwettergefahr und extrem heiß, 33 bis 36 Grad.
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5: Hitradio RTL meldet die A9 Nürnberg Richtung Leipzig zwischen Eisenberg und Reusig, defekter LKW mit Reifenschaden. A17 Prag Richtung Dresden zwischen Breitenau-Schönwald und Bad Gottlöber 2 Kilometer Stau. Die A38 Leipzig Richtung Halle zwischen Querfurt und Lutherstadt-Eisleben 2 Kilometer Stau und es blitzt. Eilenburg Ost statt einwärts gegenüber der Shell-Tanke und Görlitz auf der Goethestraße.
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9: Ich bin Oliver Urbanke. Dem Rhein fehlt Wasser und zwar jede Menge. Am Wochenende sind historische Tiefstände gemessen worden. Viele Frachtschiffe können deshalb zurzeit kaum Ladung mitnehmen. Darum lädt Bundesverkehrsminister Bilger jetzt für Donnerstag zu einer Fachkonferenz in Bonn ein. Der Rhein ist extrem wichtig für den Warentransport in Europa. Jährlich werden hier Millionen Tonnen von Kohle, Getreide, Flüssiggas und vielem mehr befördert. Nach dem krachend gescheiterten Investorendeal droht die Europäische Fußballunion UEFA FIFA-Boss Infantino mit rechtlichen Schritten. Medienberichten zufolge hat die UEFA den Weltverbandspräsidenten aufgefordert, sämtliches Material im Zusammenhang mit dem Vorhaben nicht zu vernichten. Entsprechende Schreiben gingen unter anderem auch an Joshua Kushner, den Bruder von Trumps Schwiegersohn Jared Kushner. Er hätte eine Schlüsselrolle bei dem Projekt einnehmen sollen. Die Staatsanwaltschaft Görlitz hat gegen einen 33-jährigen Mann Anklage wegen Körperverletzung mit Todesfolge erhoben. Er soll vor rund 2 Wochen auf einem Festgelände in Boxberg einen 39-jährigen von einer Bühne gestoßen haben. Der Mann stürzte auf eine Betoneinfassung. Er erlag später seinen schweren Kopfverletzungen. Wegen des Angriffs der USA auf den Iran ist Tanken im Juli wieder deutlich teurer geworden. Laut ADAC war vor allem Diesel der Preistreiber an den Zapfsäulen. Ausgewertet wurde die Preisentwicklung vom 5. bis zum 31. Juli. Ergebnis? Es ging um fast 30 Cent je Liter hoch. Mehr als 2,20 Euro kostet der Treibstoff aktuell. E10 verteuerte sich im gleichen Zeitraum um 15 Cent pro Liter. Am Grenzübergang Reitzenhain hat die Bundespolizei 7 Hundewelpen beschlagnahmt. Eine Frau aus Rumänien wollte sie wohl nach Sachsen schmuggeln.
10: Im Fahrzeug hatte die 48-Jährige 7 kleine weiße Malteser in Pappkartons. Dort hatten die Tiere weder eine ausreichende Belüftung noch Futter oder Wasser. Auch gültige Papiere konnte die Frau nicht vorlegen. Sie gab an, die Tiere nach Belgien bringen zu wollen. Eine Amtstierärztin schaute sich die Welpen vor Ort an. Anschließend wurden sie in ein Tierheim gebracht. Gegen die Rumänin läuft ein Ordnungswidrigkeitsverfahren wegen eines Verstoßes gegen das Tierschutzgesetz. Cindy Einhorn, Nachrichtenredaktion.
11: Wir gucken zum Sachsenwetter. Für den Abend kann es sein, dass es vom Vogtland bis Westerzgebirge mal doch so ein einzelnes Hitzegewitter mit Starkregen, Hagel und auch mal einer stürmischen Böe gibt. Ansonsten schwitzen wir weiter. Die kommende Nacht wolkig, im Lauf der Nacht einzelne, teils gewittrige Schauer. 22 bis 17 Grad, ja, und morgen ab dem Morgen bereits örtlich Schauer, einzelne Gewitter dazu, dazwischen länger heiter und dann am Nachmittag, ja, nochmal vorwärts Schauer und Gewitter, teils mit Starkregen, Sturmböen, Hagel und es wird heiß, 33 bis 36 Grad.
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11: Hitradio RTL meldet A4 Chemnitz Richtung Erfurt, Höhe Kreuz Chemnitz, Vorsicht, Gegenstände auf der linken Spur, ein Unterlegkeil. Die A17 Prag Richtung Dresden zwischen Grenzübergang Breitenau, Schönwald und Bad Gottleuber, 1 Kilometer Stau. Und die B115 zwischen Weißkeisel und Truppenübungsplatz Oberlausitz, Vollsperrung nach LKW-Unfall. Es blitzt Eilenburg Ost stadteinwärts an der Shell-Tanke gegenüber, hier ist 50, Görlitz-Goethe-Straße und Dresden haben wir Superblitzer Grundstraße stadteinwärts.
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11: Ich hab's. Ja, ich sag's immer noch mal extra. Ich lasse es immer extra noch mal sagen, dass ich da bin. Dann habe ich ein gutes Gefühl. Wir haben Madonna, wir haben Dasher und wir haben Ultrafox für ihren Abend hier auf Hitradio.

Madonna, Papa Don't Preach, Hitradio RTL ist hier. Es ist 6:45 am Montagabend, kurzer Blick zum Sport. Was gibt's zu berichten? Joshua Kimmich will seine Karriere in der deutschen Nationalelf auch unter dem neuen Bundestrainer unter Jürgen Klopp fortsetzen. Er hat bei der Bayern-Tour in Südkorea gesagt, bislang hat er noch nicht mit dem Klopp gesprochen. Und offen ist auch, auf welcher Position er mit Kimmich plant. Aber dabei sein möchte er auf jeden Fall. Dann geht es weiter mit Druck auf Gianni Infantino, das haben wir heute schon gehört. Der FIFA-Präsident, nach dem gescheiterten Investorendeal prüft die UEFA nun rechtliche Schritte und fordert die Sicherung sämtlicher Dokumente. Und Claudia Pechstein bleibt Bundestrainerin der deutschen Eisschnellläufer im Mehrkampf. Die mehrfache Olympiasiegerin hatte den Posten ja seit Mai kommissarisch übernommen und jetzt ab August fest im Amt. Hier ist Michael Jackson.

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3: Wir gucken zum Sachsenwetter. Kaum eine Wolke gab es tagsüber, jetzt kann es abends ein bisschen mehr werden. Es bleibt aber noch warm. Und wenn eine Wolke in der Nähe ist, kann das vom Vogtland bis Westerzgebirge auch mal so ein Hitzegewitter geben. Morgen. Ab dem Morgen schon Schauer, einzelne Gewitter dabei, dann länger heiter und dann am Nachmittag nochmal ordentlich Rambam. Schauer und Gewitter, teils mit Starkregen, Sturmböen und Hagel, örtlich Unwettergefahr und extrem heiß. 33 bis 36 Grad.
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3: Hitradio RTL meldet derzeit keine Störungsmeldungen auf der Autobahn. Gibt nachher dann noch eine Tagesbaustelle bzw. Nachtbaustelle. Es ist am Meer zwischen Dreieckgnossen und Wilsdruff. Da ist ab 20 Uhr Chemnitz Richtung Dresden nur eine Spur frei. Ansonsten rollt's. Es blitzt Eilenburg Ost stadteinwärts gegenüber der Shell-Tanke in Görlitz auf der Goethestraße.
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0: Ihnen verarbeitet von uns.
1: Und da hat sich Janina gemeldet mit einem Song von Simply Red, Home Lowin' Blues.
0: Lässig, so wie man Mick Hucknall und Ben kennt.
1: Sehr beschwingt. Und Janina hört dabei circa eine Minute raus. Po Backe, please. Also Po Backe, bitte.
0: Ja.
1: Po Backe, please.
0: Ja, bitte.
1: Schön.
2: Schön.
1: Ja, Po Backe, das hört man sehr gut, hä?
0: Deutlich, ja.
1: Toll.
0: Janina? Was auch macht der Mick. Klingt immer gut.
1: Selbst die Pobacke. Janina, das hast du toll rausgehört und total super, dass du uns dran teilhaben lässt. Wenn sie auch mal sowas Schönes entdecken, her damit per WhatsApp an die 0351 5000 2000.
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2: Ich bin Moritz Einzel. Die Debatte über die Rente mit 63 geht weiter. Nach den ostdeutschen Ministerpräsidenten hat sich jetzt auch die saarländische Ministerpräsidentin Rehlinger von der SPD gegen die Abschaffung positioniert. Sie lehne den aktuellen Vorschlag ab, weil er dem Respekt vor der Lebensleistung von Menschen widerspreche, sagte Rehlinger den Funke-Zeitungen. Ihr CDU-Amtskollege Günther aus Schleswig-Holstein verteidigte dagegen den Vorschlag der Rentenkommission, die abschlagsfreie Frührente abzuschaffen. In Griechenland versucht die Feuerwehr weiterhin, die schweren Waldbrände einzudämmen. Westlich der griechischen Hauptstadt Athen sind bereits mehr als 10.000 Hektar Wald zerstört. Beim Absturz eines Löschflugzeugs starben 2 Menschen. In Spanien hat sich die Lage dagegen deutlich entspannt und auch in Frankreich bleibt die Situation trotz einiger neuer Feuer stabil. Nach dem schweren Unwetter in der Sächsischen Schweiz sollen Vorstellungen der Felsenbühne Rathen an Ersatzspielstätten verlegt werden. Aktuell laufen dazu Gespräche mit Partnern. Was Besucher mit ihren bereits gekauften Tickets machen können, sagt Steffen Wollmerstedt von den Landesbühnen Sachsen.
3: Sie können erstens noch warten bis kurz vor das Wochenende, ob wir Sie informieren, dass die Vorstellung woanders stattfindet. Wenn Sie gleich sagen, ich möchte jetzt eigentlich mein Ticket zurückgeben, können Sie das einfach machen und Sie erhalten Ihr Geld zurück. Einfach unter kasse@landesbühnensachsen.de oder telefonisch. Beziehungsweise wäre es natürlich auch schön, wenn jemand sagt, ich möchte das Theater unterstützen und verzichte auf die Rückerstattung des Ticketpreises. Das geht auch.
2: Mehr als jeder zweite Beschäftigte über 50 in Sachsen möchte früher in Rente gehen. Das geht aus dem aktuellen Gesundheitsreport der DAK hervor. Demnach planen 54% einen vorzeitigen Ruhestand. Gleichzeitig zeigt die Auswertung, ältere Arbeitnehmer sind zwar seltener krankgeschrieben als jüngere, fallen im Krankheitsfall aber deutlich länger aus. Aus Sicht der DAK sind gesundheitsgerechte Arbeitsbedingungen und mehr Wertschätzung nötig, damit Menschen länger im Beruf bleiben. Ausreißerinnen-Coup bei der Tour de France der Frauen. Die norwegische Radsportlerin Sigrid Hogseth hat eine lange Solofahrt auf der 3. Etappe von Genf nach Poligny mit dem Sieg gekrönt. Sie setzte sich vor ihrer Verfolgerin Lotte Kopecky aus Belgien durch und übernahm damit auch das gelbe Trikot der Gesamtführenden.
1: Das Sachsenwetter.
4: Im Westen Sachsens einzelne Hitzegewitter mit Starkregen, Hagel und stürmischen Böen. In der Nacht Tiefstemperaturen zwischen 22 und 18 Grad. Morgen sehr warm, 34 bis 36 Grad und es sind Gewitter möglich, die unwetterartig ausfallen können, also mit Starkregen, Hagel und Sturmböen.
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4: A4 Görlitz Richtung Dresden, 1 Kilometer Stau zwischen Pulsnitz und Ottendorf-Okrilla. Die L52 ist nach einem Unfall gesperrt zwischen Karlau und Ogrosen und geblitzt wird. In Leipzig, Tschochische Straße, nach dem Adler stadteinwärts, dort gilt Tempo 30. Dresden, Superblitz auf der Grundstraße stadteinwärts und in Görlitz wird geblitzt auf der Goethestraße.
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0: Das Sachsenwetter.
1: In den nächsten Stunden und auch in der Nacht können Schauer und Gewitter durchziehen. Tiefsttemperaturen in der Nacht zwischen 22 und 18 Grad. Morgen sehr warm, 34 bis 36 Grad und es sind Gewitter möglich, die unwetterartig ausfallen können, also mit Starkregen, Hagel und Sturmböen.
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1: Den Straßen rollt es soweit störungsfrei. Geblitzt wird in Leipzig auf der Tschochischen Straße nach dem Adler stadteinwärts und in Dresden auf der Grundstraße stadteinwärts.
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2: Ich bin Moritz Einzel. Immer weniger Wasser in Europas größter Wasserstraße. Das Rekordniedrigwasser des Rheins hat in Nordrhein-Westfalen seinen tiefsten Stand wahrscheinlich noch gar nicht erreicht. Das zuständige Wasserstraßen- und Schifffahrtsamt prognostiziert für Donnerstag und Freitag noch drastischere Tiefstände für Köln, Düsseldorf und Duisburg. In Rumänien könnte das Niedrigwasser eine Energiekrise auslösen. Um genug Kühlwasser für ein Atomkraftwerk zu haben, sprengte die Armee einen Felsen in der Donau. TikTok, Instagram oder Snapchat gehören für viele Kinder längst zum Alltag, oft auch dann, wenn eigentlich Hausaufgaben oder Schlaf dran wären. Eine neue Studie der Universität in Mailand zeigt, jetzt zu viel Zeit in sozialen Medien kann sich tatsächlich auch auf die Schulnoten auswirken. Claudia Wächter berichtet.
3: Zu viel Scrollen macht dumm, hören Jugendliche vermutlich häufiger. Und nun sagen auch die Forschenden, wer schon früh, also etwa mit 12, ein Social-Media-Konto hat, ist in der Schule schlechter und bleibt sogar häufiger sitzen. Im Vergleich zu denjenigen, die erst mit 14 oder 15 loslegen. Allerdings, es gibt eine Ausnahme. Im Fach Englisch, da sind alle gleich gut, ganz unabhängig vom eigenen Account auf TikTok und Co.
2: Ein neues Virus ist nach Europa eingeschleppt worden und breitet sich nun bei Rindern in Süddeutschland aus. Betroffene Tiere haben Fieber und Durchfall, Milchkühe geben weniger Milch. Offenbar handelt es sich um ein neues Virus aus einer Gruppe, die vor allem in Afrika, Asien und Australien vorkommt. Hoffnung auf neue Gespräche zwischen den USA und dem Iran zur Beilegung des Krieges haben dem DAX ein Rekordhoch beschert. Der Leitindex überwand erstmals die Marke von 26.000 Punkten. Zum Handelsschluss stand ein Plus von 1,45% zu Buche. Der DAX wurde dabei auch von Kursgewinnen der Schwergewichte SAP und Deutsche Telekom gestützt. Die Deutsche Stiftung Denkmalschutz setzt sich für den Erhalt von Dresdens ältestem Fachwerkhaus ein. Mit einer Spende von 70.000 Euro ist nun ein Teil der Sanierung des Karl-Maria-von-Weber-Museums in Hosterwitz gesichert. Damit bleibt auch die Geschichte des Komponisten Karl-Maria-von-Weber erhalten. Museumsleiterin Romy Donat.
4: Zum einen ist es eben eines der ältesten Fachwerkhäuser, zum anderen war dies der Wohnort von Karl Maria von Weber während der Sommermonate. Er hat hier viele seiner wichtigsten Werke komponiert, er hat hier die glücklichste Zeit seines Lebens verbracht, hat hier sehr viele Gäste empfangen. Also das Who and Who der Dresdner Gesellschaft um 1820 war hier zu Gast. Und für Weber war das wie ein Rückzugsort, eine Oase, man kann sagen ein Ort der Muse und der Inspiration.
1: Das Sachsenwetter.
5: In den nächsten Stunden und auch in der Nacht können Schauer und Gewitter durchziehen. Tiefsttemperaturen in der Nacht zwischen 22 und 18 Grad. Morgen sehr warm, 34 bis 36 Grad und es sind Gewitter möglich, die unwetterartig ausfallen können, also mit Starkregen, Hagel und Sturmböen.
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5: Reifenteile auf der A72 Chemnitz Richtung Zwickau, Höhe Chemnitz Süd. Geblitzt wird in Leipzig auf der Tschochischen Straße nach dem Adler stadteinwärts und in Dresden auf der Grundstraße stadteinwärts.
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9: Das Sachsenwetter.
10: In den nächsten Stunden und auch in der Nacht können Schauer und Gewitter durchziehen. Tiefsttemperaturen in der Nacht zwischen 22 und 18 Grad. Morgen sehr warm, 34 bis 36 Grad und es sind Gewitter möglich, die unwetterartig ausfallen können, also mit Starkregen, Hagel und Sturmböen.
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10: A4 Chemnitz Richtung Dresden in Standsetzungsarbeiten zwischen Dreieck Nossen und Wilstruff. Geblitzt wird in Dresden auf der Grundstraße und in Leipzig auf der Tschochischen Straße.
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1: Mein Handy ist voller Fotos. Meist habe ich bei einer Gelegenheit mehrere gemacht, um mir dann später das Beste rauszusuchen. Aber beim Vorhaben blieb es meistens. Neulich wollte ich den Himmel fotografieren, als es fast ganz dunkel war, denn er sah traumhaft schön aus. Da ich zu der Zeit in einem Zug saß und die Lichter im Waggon sich in der Scheibe spiegelten, erwies sich das als schwierig. Irgendwie bekam ich kein gutes Foto hin. Am Ende hatte ich kein vernünftiges Foto und das Spektakel am Himmel war vorbei. Pech gehabt. Wir wollen alles festhalten, was wir schön finden, aber verpassen dabei, es zu genießen. In der Bibel steht: Lass deine Augen stracks vor sich sehen und deinen Blick gerade ausgerichtet sein. In meinem Urlaub will ich daher versuchen, es anders zu machen. Weniger Fotos machen, mehr den Augenblick live und ohne Filter genießen. Dann habe ich mehr von meinem Handyspeicher und mein Herz ist voll mit schönen Bildern.
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21: Ich bin Moritz Einzel. Das Niedrigwasser am Rhein macht der Schifffahrt zu schaffen und es hat seinen tiefsten Stand noch gar nicht erreicht, schätzen Experten. Laut Prognose des Wasserstraßen- und Schifffahrtsamtes Rhein werden am Donnerstag und Freitag noch drastischere Pegelstände für Köln, Düsseldorf und Duisburg erwartet. Für Donnerstag lädt Verkehrsminister Bilger zu einer Fachkonferenz zum Thema Niedrigwasser ein. Den vierten Tag in Folge kämpft die griechische Feuerwehr gegen mehrere große Wald- und Buschbrände westlich der griechischen Hauptstadt Athen. Und auch im Nordwesten der USA haben Feuer immense Schäden angerichtet. Dort wüten drei gewaltige Brände rund um die Stadt Spokane. Die Behörden sprechen von der schlimmsten Naturkatastrophe in der Geschichte der Region. Nach dem gescheiterten WM-Investorendeal wächst der Druck auf FIFA-Präsident Infantino. Die Fußballverbände aus Wales, Schweden und Serbien haben ihm die Unterstützung für seine Wiederwahl entzogen. Auch die englische FA bereitet ein entsprechendes Schreiben vor, berichtet Sky News. Mehr von Oliver Obanke.
22: Im März will sich Infantino wieder wählen lassen, doch jetzt drohen ihm die Fälle davon zu schwimmen. Auch die UEFA will nicht einfach zur Tagesordnung übergehen. Laut Medienberichten droht die Europäische Fußballunion Infantino mit rechtlichen Schritten. In einem Schreiben wurde der FIFA-Chef aufgefordert, sämtliches Material im Zusammenhang mit dem Investorenvorhaben nicht zu vernichten. Infantino wollte WM-Anteile an private Geldgeber verkaufen.
21: Die Deutsche Stiftung Denkmalschutz setzt sich für den Erhalt von Dresdens ältestem Fachwerkhaus ein. Mit einer Spende von 70.000 Euro ist nun ein Teil der Sanierung des Karl-Maria-von-Weber-Museums in Hosterwitz gesichert. Damit bleibt auch die Geschichte des Komponisten Karl-Maria-von-Weber erhalten. Museumsleiterin Romy Donat.
23: Zum einen ist es eben eines der ältesten Fachwerkhäuser, zum anderen war dies der Wohnort von Karl Maria von Weber während der Sommermonate. Er hat hier viele seiner wichtigsten Werke komponiert, er hat hier die glücklichste Zeit seines Lebens verbracht, hat hier sehr viele Gäste empfangen. Also das Who and Who der Dresdner Gesellschaft um 1820 war hier zu Gast und für Weber war das wie ein Rückzugsort, eine Oase, man kann sagen ein Ort der Muse und der Inspiration.
21: Ein polnischer Freiwasserschwimmer ist von Schweden bis nach Polen durch die Ostsee geschwommen. Für die 160 Kilometer lange Strecke brauchte er 55 Stunden. Der 31-Jährige startete am Freitag in Schweden und ging am Sonntagabend völlig erschöpft in Polen an Land. Während der mehr als 2 Tage und 2 Nächte berührte der Extremsportler das Begleitboot nicht, ging nirgends an Land und ruhte sich auch nicht aus.
10: Das Sachsenwetter.
24: In den nächsten Stunden und auch in der Nacht können Schauer und Gewitter durchziehen. Tiefsttemperaturen in der Nacht zwischen 22 und 18 Grad. Morgen sehr warm, 34 bis 36 Grad und es sind Gewitter möglich, die unwetterartig ausfallen können, also mit Starkregen, Hagel und Sturmböen.
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24: A4 Chemnitz Richtung Dresden in Standsetzungsarbeiten zwischen Dreieck Nossen und Wilstruff. Geblitzt wird in Dresden auf der Grundstraße und in Leipzig auf der Tschocherschen Straße.
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14: Das Sachsenwetter. In den nächsten Stunden und auch in der Nacht können Schauer und Gewitter durchziehen. Tiefsttemperaturen in der Nacht zwischen 22 und 18 Grad. Morgen sehr warm, 34 bis 36 Grad und es sind Gewitter möglich, die unwetterartig ausfallen können, also mit Starkregen, Hagel und Sturmböen.
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14: A4 Chemnitz Richtung Dresden in Standsetzungsarbeiten zwischen Dreieck Nossen und Wilstruff. Geblitzt wird in Dresden auf der Grundstraße und in Leipzig auf der Tschochischen Straße.
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14: Ich bin Hendrik Daum. Der Widerstand gegen das geplante Ende der Rente mit 63 wächst. Die ostdeutschen Ministerpräsidenten, die gegen die Abschaffung sind, bekommen jetzt Unterstützung aus dem Saarland. Es gehe um den Respekt vor der Lebensleistung der Menschen, sagte Regierungschefin Rehlinger von der SPD den Funke-Zeitungen. Ihr CDU-Amtskollege Günther aus Schleswig-Holstein hält im ZDF dagegen.
0: Ich halte es für keine gute Idee, das Rentenpaket jetzt aufzuschnüren. Das ist eine wichtige und überfällige Reform. Wir haben dieses Thema viel zu lange vor uns hergeschoben.
14: Günther gab aber zu, dass das Rentenpaket mit Einschnitten verbunden sei. Das Rentensystem funktioniere aber so wie bis jetzt dauerhaft nicht mehr. Immer weniger Wasser in Europas größter Wasserstraße. Das Rekordniedrigwasser des Rheins hat in Nordrhein-Westfalen seinen tiefsten Stand wahrscheinlich noch gar nicht erreicht. Das zuständige Wasserstraßen- und Schifffahrtsamt prognostiziert für Donnerstag und Freitag noch drastischere Tiefststände für Köln, Düsseldorf und Duisburg. In Rumänien könnte das Niedrigwasser eine Energiekrise auslösen. Um genug Kühlwasser für ein Atomkraftwerk zu haben, sprengte die Armee einen Felsen in der Donau. Die Deutsche Stiftung Denkmalschutz setzt sich für den Erhalt von Dresdens ältestem Fachwerkhaus ein. Mit einer Spende von 70.000 Euro ist jetzt ein Teil der Sanierung des Karl-Maria-von-Weber-Museums in Hosterwitz gesichert. Damit bleibt auch die Geschichte des Komponisten Karl-Maria von Weber erhalten. Museumsleiterin Romy Donat.
15: Zum einen ist es eben eines der ältesten Fachwerkhäuser, zum anderen war dies der Wohnort von Karl Maria von Weber während der Sommermonate. Er hat hier viele seiner wichtigsten Werke komponiert, er hat hier die glücklichste Zeit seines Lebens verbracht, hat hier sehr viele Gäste empfangen. Also das Who and Who der Dresdner Gesellschaft um 1820 war hier zu Gast. Und für Weber war das wie ein Rückzugsort, eine Oase, man kann sagen ein Ort der Muse und der Inspiration.
14: Ein neues Virus ist nach Europa eingeschleppt worden und breitet sich jetzt bei Rindern in Süddeutschland aus. Betroffene Tiere haben Fieber und Durchfall, Milchkühe geben weniger Milch. Offenbar handelt es sich um ein neues Virus aus einer Gruppe, die vor allem in Afrika, Asien und Australien vorkommt. Wegen des USA-Iran-Konflikts ist Tanken im Juli wieder deutlich teurer geworden. Laut ADAC war vor allem Diesel der Preistreiber an den Zapfsäulen. Ausgewertet wurde die Preisentwicklung vom 5. bis zum 31. Juli. Ergebnis? Es ging um fast 30 Cent je Liter hoch. Mehr als 2,20 Euro kostet der Treibstoff aktuell. E10 verteuerte sich um rund 15 Cent pro Liter.
16: Das Sachsenwetter.
17: In den nächsten Stunden und auch in der Nacht können Schauer und Gewitter durchziehen. Tiefsttemperaturen in der Nacht zwischen 22 und 18 Grad. Morgen sehr warm, 34 bis 36 Grad und es sind Gewitter möglich, die unwetterartig ausfallen können, also mit Starkregen, Hagel und Sturmböen.

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3: Das Sachsenwetter.
9: In den nächsten Stunden und auch in der Nacht können Schauer und Gewitter durchziehen. Tiefsttemperaturen in der Nacht zwischen 22 und 18 Grad. Morgen sehr warm, 34 bis 36 Grad und es sind Gewitter möglich, die unwetterartig ausfallen können, also mit Starkregen, Hagel und Sturmböen.
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17: Ich bin Hendrik Daum. Immer weniger Wasser. In Europas größter Wasserstraße, das Rekordniedrigwasser des Rheins, hat in Nordrhein-Westfalen seinen tiefsten Stand wahrscheinlich noch gar nicht erreicht. Das zuständige Wasserstraßen- und Schifffahrtsamt prognostiziert für Donnerstag und Freitag noch drastischere Tiefstände für Köln, Düsseldorf und Duisburg. Und in Rumänien könnte das Niedrigwasser eine Energiekrise auslösen. Um genug Kühlwasser für ein Atomkraftwerk zu haben, sprengte die Armee einen Felsen in der Donau. Der Widerstand gegen das geplante Ende der Rente mit 63 wächst. Die ostdeutschen Ministerpräsidenten, die gegen die Abschaffung sind, bekommen jetzt Unterstützung aus dem Saarland. Es gehe um den Respekt vor der Lebensleistung der Menschen, sagte Regierungschefin Rehlinger von der SPD den Funke-Zeitungen. Ihr CDU-Amtskollege Günther aus Schleswig-Holstein hält im ZDF dagegen.
18: Ich halte es für keine gute Idee, das Rentenpaket jetzt aufzuschnüren. Das ist eine wichtige und überfällige Reform. Wir haben dieses Thema viel zu lange vor uns hergeschoben.
17: Günther gab zu, dass das Rentenpaket mit Einschnitten verbunden sei. Das Rentensystem aber funktioniere so wie jetzt dauerhaft nicht mehr. Wegen des USA-Iran-Konflikts ist Tanken im Juli wieder deutlich teurer geworden. Laut ADAC war vor allem Diesel der Preistreiber an den Zapfsäulen. Ausgewertet wurde die Preisentwicklung vom 5. bis zum 31. Juli. Ergebnis? Es ging um fast 30 Cent je Liter hoch. Mehr als 2,20 Euro kostet der Treibstoff aktuell. Schülerinnen und Schüler mit Social-Media-Accounts sind wohl schlechter in der Schule. Zu diesem Schluss kommt eine Studie aus Italien, für die mehr als 5000 Jugendliche befragt wurden. Diejenigen, die bereits in der 6., 7. oder 8. Klasse ein Social-Media-Konto hatten, schnitten in den Tests im Schnitt schlechter ab als diejenigen, die mindestens bis zur 9. Klasse mit einem Konto gewartet hatten. Die Deutsche Stiftung Denkmalschutz setzt sich für den Erhalt von Dresdens ältestem Fachwerkhaus ein. Mit einer Spende von 70.000 Euro ist jetzt ein Teil der Sanierung des Karl-Maria-von-Weber-Museums in Hosterwitz gesichert. Damit bleibt auch die Geschichte des Komponisten Karl-Maria von Weber erhalten. Museumsleiterin Romy Donat.
19: Zum einen ist es eben eines der ältesten Fachwerkhäuser, zum anderen war dies der Wohnort von Karl Maria von Weber während der Sommermonate. Er hat hier viele seiner wichtigsten Werke komponiert, er hat hier die glücklichste Zeit seines Lebens verbracht, hat hier sehr viele Gäste empfangen. Also das Who and Who der Dresdner Gesellschaft um 1820 war hier zu Gast. Und für Weber war das wie ein Rückzugsort, eine Oase, man kann sagen ein Ort der Muse und der Inspiration.
16: Das Sachsenwetter.
20: In den nächsten Stunden und auch in der Nacht können Schauer und Gewitter durchziehen. Tiefsttemperaturen in der Nacht zwischen 22 und 18 Grad. Morgen sehr warm, 34 bis 36 Grad und es sind Gewitter möglich, die unwetterartig ausfallen können, also mit Starkregen, Hagel und Sturmböen.

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5: Das Sachsenwetter.
14: In den nächsten Stunden und auch in der Nacht können Schauer und Gewitter durchziehen. Tiefsttemperaturen in der Nacht zwischen 22 und 18 Grad. Morgen sehr warm, 34 bis 36 Grad. Und es sind Gewitter möglich, die unwetterartig ausfallen können, also mit Starkregen, Hagel und Sturmböen.
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6: Ich bin Hendrik Daum. Der neue Unionsfraktionschef Thorsten Frey hält es für falsch, schon jetzt festzulegen, dass der nächste Bundespräsident zwingend eine Frau sein muss. Er sagt, eine Frau im Amt sei wünschenswert, aber nicht unumstößlich. Entscheidend sei eine überzeugende Persönlichkeit, die die Gesellschaft zusammenhalte. Frey will die Entscheidung erst im Herbst nach den Landtagswahlen treffen, wenn klar ist, wie die Bundesversammlung zusammengesetzt ist. Der Widerstand gegen das geplante Ende der Rente mit 63 wächst. Die ostdeutschen Ministerpräsidenten, die gegen die Abschaffung sind, bekommen jetzt Unterstützung aus dem Saarland. Es gehe um den Respekt vor der Lebensleistung der Menschen, sagte Regierungschefin Rehlinger von der SPD den Funke-Zeitungen. Ihr CDU-Amtskollege Günther aus Schleswig-Holstein hält im ZDF dagegen.
10: Ich halte es für keine gute Idee, das Rentenpaket jetzt aufzuschnüren. Das ist eine wichtige und überfällige Reform. Wir haben dieses Thema viel zu lange vor uns hergeschoben.
6: Günther gab zu, dass das Rentenpaket mit Einschnitten verbunden sei. Das Rentensystem aber funktioniere so wie jetzt dauerhaft nicht mehr. Wegen des USA-Iran-Konflikts ist Tanken im Juli wieder deutlich teurer geworden. Laut ADAC war vor allem Diesel der Preistreiber an den Zapfsäulen. Ausgewertet wurde die Preisentwicklung vom 5. bis zum 31. Juli. Ergebnis? Es ging um fast 30 Cent je Liter hoch. Mehr als 2,20 Euro kostet der Treibstoff aktuell. Die Deutsche Stiftung Denkmalschutz setzt sich für den Erhalt von Dresdens ältestem Fachwerkhaus ein. Mit einer Spende von 70.000 Euro ist jetzt ein Teil der Sanierung des Karl-Maria-von-Weber-Museums in Hosterwitz gesichert. Damit bleibt auch die Geschichte des Komponisten Karl-Maria von Weber erhalten. Museumsleiterin Romy Donat.
13: Zum einen ist es eben eines der ältesten Fachwerkhäuser, zum anderen war dies der Wohnort von Karl Maria von Weber während der Sommermonate. Er hat hier viele seiner wichtigsten Werke komponiert, er hat hier die glücklichste Zeit seines Lebens verbracht, hat hier sehr viele Gäste empfangen. Also das Who and Who der Dresdner Gesellschaft um 1820 war hier zu Gast. Und für Weber war das wie ein Rückzugsort, eine Oase, man kann sagen ein Ort der Muse und der Inspiration.
2: Das Sachsenwetter.
25: Tiefsttemperaturen zwischen 22 und 18 Grad. Heute wird es sehr warm, Höchsttemperaturen zwischen 33 und 36 Grad. Und es sind einzelne Gewitter möglich und die können unwetterartig ausfallen mit Starkregen, Hagel und Sturmböen. Morgen bis 35 Grad, teils böiger Westwind und ab Nachmittag sind Hitzegewitter möglich.

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3: Ich bin Hendrik Daum. TikTok, Instagram oder Snapchat gehören für viele Kinder längst zum Alltag. Oft auch dann, wenn eigentlich Hausaufgaben oder Schlaf dran wären. Eine neue Studie der Universität in Mailand zeigt jetzt, zu viel Zeit in sozialen Medien kann sich tatsächlich negativ auch auf die Schulnoten auswirken. Claudia Wächter mit den Einzelheiten.
22: Zu viel Scrollen macht dumm, hören Jugendliche vermutlich häufiger. Und nun sagen auch die Forschenden, wer schon früh, also etwa mit 12, ein Social-Media-Konto hat, ist in der Schule schlechter und bleibt sogar häufiger sitzen. Im Vergleich zu denjenigen, die erst mit 14 oder 15 loslegen. Allerdings, es gibt eine Ausnahme. Im Fach Englisch, da sind alle gleich gut, ganz unabhängig vom eigenen Account auf TikTok und Co.
3: Der neue Unionsfraktionschef Thorsten Frey hält es für falsch, schon jetzt festzulegen, dass der nächste Bundespräsident zwingend eine Frau sein muss. Er sagt, eine Frau im Amt sei zwar wünschenswert, aber nicht unumstößlich. Entscheidend sei eine überzeugende Persönlichkeit, die die Gesellschaft zusammenhalte. Frey will die Entscheidung erst im Herbst nach den Landtagswahlen treffen, wenn klar ist, wie die Bundesversammlung zusammengesetzt ist. Die Deutsche Stiftung Denkmalschutz setzt sich für den Erhalt von Dresdens ältestem Fachwerkhaus ein. Mit einer Spende von 70.000 Euro ist jetzt ein Teil der Sanierung des Karl-Maria-von-Weber-Museums in Hosterwitz gesichert. Damit bleibt auch die Geschichte des Komponisten Karl-Maria von Weber erhalten. Museumsleiterin Romy Donat.
23: Zum einen ist es eben eines der ältesten Fachwerkhäuser, zum anderen war dies der Wohnort von Karl Maria von Weber während der Sommermonate. Er hat hier viele seiner wichtigsten Werke komponiert, er hat hier die glücklichste Zeit seines Lebens verbracht, hat hier sehr viele Gäste empfangen. Also das Who and Who der Dresdner Gesellschaft um 1820 war hier zu Gast. Und für Weber war das wie ein Rückzugsort, eine Oase, man kann sagen ein Ort der Muse und der Inspiration.
3: FIFA-Boss Infantino muss wohl um sein Amt fürchten. Nach den gescheiterten Investorenplänen sprach DFB-Sportdirektor Rettig von einem irreparablen Vertrauensverlust. Man sehe, dass Herr Infantino sich mittlerweile mit Menschen umgeben habe, die von außerhalb des Fußballs kommen, sagte er. Als erste nationale Fußballverbände haben England und Wales ihre Unterstützung für eine Wiederwahl Infantinos zurückgezogen.
24: Das Sachsenwetter.
25: Tiefstemperaturen zwischen 22 und 18 Grad. Heute wird es sehr warm, Höchsttemperaturen zwischen 33 und 36 Grad. Und es sind einzelne Gewitter möglich und die können unwetterartig ausfallen mit Starkregen, Hagel und Sturmböen. Morgen bis 35 Grad, teils böiger Westwind und ab Nachmittag sind Hitzegewitter möglich.

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9: Ich bin Hendrik Daum. Die Pegelstände des Rheins in Nordrhein-Westfalen sinken weiter. Experten rechnen für Donnerstag und Freitag mit neuen Tiefstständen infolge der Trockenheit und Hitze. Der Bundesverband der deutschen Binnenschifffahrt spricht von einem erheblichen Mehraufwand und höheren Kosten. Viele Schiffe, heißt es, seien mit weniger als einem Viertel der sonst üblichen Ladung unterwegs. Der tödliche Anschlag beim Berliner CSD wirft immer noch Fragen auf, unter anderem zum genauen Ablauf. Der Innenausschuss des Bundestags berät heute über den islamistisch motivierten Terroranschlag. Bundesinnenminister Dobrindt soll über den Stand der Ermittlungen informieren, wie Claudia Wächter berichtet.
10: Was ist da schiefgelaufen, fragt sich nicht nur die queere Community. Die Behörden hatten schließlich den mutmaßlichen Täter auf dem Schirm. Er wurde auch überwacht, war aber auf freiem Fuß, weil ein Urteil noch nicht rechtskräftig war. Bei der Terrorfahrt mit einem Auto war eine Frau gestorben. Viele Menschen wurden verletzt. Der Attentäter selbst konnte zunächst fliehen, wurde dann aber später von Polizisten erschossen.
9: Schülerinnen und Schüler mit Social-Media-Accounts sind wohl schlechter in der Schule. Zu diesem Schluss kommt eine Studie aus Italien, für die mehr als 5000 Jugendliche befragt wurden. Diejenigen, die bereits in der 6., 7. oder 8. Klasse ein Social-Media-Konto hatten, schnitten in den Tests im Schnitt schlechter ab als diejenigen, die mindestens bis zur 9. Klasse mit einem Konto gewartet hatten. Die Deutsche Stiftung Denkmalschutz setzt sich für den Erhalt von Dresdens ältestem Fachwerkhaus ein. Mit einer Spende von 70.000 Euro ist jetzt ein Teil der Sanierung des Karl-Maria-von-Weber-Museums in Hosterwitz gesichert. Damit bleibt auch die Geschichte des Komponisten Karl-Maria von Weber erhalten. Museumsleiterin Romy Donat.
11: Zum einen ist es eben eines der ältesten Fachwerkhäuser, zum anderen war dies der Wohnort von Karl Maria von Weber während der Sommermonate. Er hat hier viele seiner wichtigsten Werke komponiert, er hat hier die glücklichste Zeit seines Lebens verbracht, hat hier sehr viele Gäste empfangen. Also das Who and Who der Dresdner Gesellschaft um 1820 war hier zu Gast. Und für Weber war das wie ein Rückzugsort, eine Oase, man kann sagen ein Ort der Muse und der Inspiration.
9: FIFA-Boss Infantino muss wohl um sein Amt fürchten. Nach den gescheiterten Investorenplänen sprach DFB-Sportdirektor Rettich von einem irreparablen Vertrauensverlust. Man sehe, dass Herr Infantino sich mittlerweile mit Menschen umgeben habe, die von außerhalb des Fußballs kommen, sagte er. Als erste nationale Fußballverbände haben England und Wales ihre Unterstützung für eine Wiederwahl Infantinos zurückgezogen.
8: Das Sachsenwetter.
12: Tiefsttemperaturen zwischen 22 und 18 Grad. Heute wird es sehr warm, Höchsttemperaturen zwischen 33 und 36 Grad. Und es sind einzelne Gewitter möglich und die können unwetterartig ausfallen mit Starkregen, Hagel und Sturmböen. Morgen bis 35 Grad, teils böiger Westwind und ab Nachmittag sind Hitzegewitter möglich.